0: Putin auf Lieferungen für die USA und den Weltmarkt verständigt. Aus Kiew Nils Bula.
1: Jede Lockerung der Sanktionen gegen Russland ohne klare Deeskalationsvereinbarung sei ein offenkundiges Zeichen von Schwäche, so der ukrainische Präsident Volodymyr Zelensky in einem schriftlichen Statement. Dass die USA russischen Diesel einkaufen wollen, spiele Russland in die Hände und ermögliche dem Land, seinen Krieg in der Ukraine fortzusetzen und noch mehr Menschen zu töten. Der ukrainische Präsident erneuerte seine Bereitschaft, die Angriffe auf russische Energieanlagen einzustellen, wenn Russland keine ukrainische Energieinfrastruktur mehr zerstöre, so Zelensky.
0: Der vereitelte Absturz einer Fly-Dubai-Maschine war nach Angaben der Vereinigten Arabischen Emirate als Selbstmordanschlag geplant. Der Co-Pilot soll vorgehabt haben, das Flugzeug in ein Terminal am Flughafen von Tel Aviv zu steuern. Laut Generalstaatsanwaltschaft nahm er sich die Anschläge vom 11. September 2001 in den USA zum Vorbild. Der Co-Pilot hatte vergangene Woche den Kapitän während eines Fluges mit einer Rettungsaxt angegriffen. Passagiere konnten ihn überwältigen. Nach der SPD hat auch die Linke in Mecklenburg-Vorpommern für rot-rot-grüne Koalitionsverhandlungen gestimmt. Der Landesvorstand der Linken fasste den Entschluss nach eigenen Angaben am späten Abend einstimmig. Die Grünen wollen heute bei einem kleinen Parteitag in Rostock entscheiden. In der Fußball-Bundesliga hat Werder Bremen in Dortmund kurz vor Schluss noch einen Punkt geholt. Zwischen dem BVB und Werder stand es am Ende 2:2. Aus der Sportredaktion Michael Augustin.
2: Bis zur 88. Minute lag der BVB mit 2:0 in Führung nach Toren von Svensson und Schlotterbeck. Dann begann die Bremer Aufholjagd. Reis mit dem 1:2 und der ehemalige Dortmunder Füllkrug in der zweiten Minute der Nachspielzeit mit dem Ausgleich. Der BVB war vorher immer wieder am starken Werder-Torhüter Hain gescheitert und gibt zum ersten Mal in dieser Saison Punkte ab. In der zweiten Bundesliga hat Eintracht Braunschweig mit 1:0 gegen Holstein Kiel gewonnen. Keine Tore dagegen im zweiten Spiel des Abends. Heidenheim und Kaiserslautern haben sich 0:0 getrennt.
0: Das waren die Nachrichten. Das Wetter in Deutschland. Gebietsweise Regen oder trockene Phasen bei 11 bis 6 Grad. Tagsüber im Nordwesten immer wieder Regen, sonst länger trocken bei 12 bis 18 Grad. Am Sonntag Sonne, Wolken und Schauer, im Norden auch Gewitter, sonst trocken bei 9 bis 17 Grad. Am Montag zeitweise heiter, sonst trocken, im Nordosten einzelne Schauer, 12 bis 20 Grad. Es ist 2:03 Uhr.
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1: Um 3 Uhr mit Ronald Lessig. Die Entscheidung von US-Präsident Trump, Diesel in Russland einzukaufen, stößt beim ukrainischen Präsidenten Zelensky auf Kritik. Trump hatte sich in einem Gespräch mit dem russischen Präsidenten Putin auf Lieferungen für die USA und den Weltmarkt verständigt. Aus Kiew, Nils Buhler.
2: Jede Lockerung der Sanktionen gegen Russland ohne klare Deeskalationsvereinbarung sei ein offenkundiges Zeichen von Schwäche, so der ukrainische Präsident Volodymyr Zelensky in einem schriftlichen Statement. Dass die USA russischen Diesel einkaufen wollen, spiele Russland in die Hände und ermögliche dem Land, seinen Krieg in der Ukraine fortzusetzen und noch mehr Menschen zu töten. Der ukrainische Präsident erneuerte seine Bereitschaft, die Angriffe auf russische Energieanlagen einzustellen, wenn Russland keine ukrainische Energieinfrastruktur mehr zerstöre, so Zelensky.
1: Der vereitelte Absturz einer Fly-Dubai-Maschine war nach Angaben der Vereinigten Arabischen Emirate als Selbstmordanschlag geplant. Der Co-Pilot soll vorgehabt haben, das Flugzeug in ein Terminal am Flughafen von Tel Aviv zu steuern. Laut Generalstaatsanwaltschaft nahm er sich die Anschläge vom 11. September 2001 in den USA zum Vorbild. Der Co-Pilot hatte vergangene Woche den Kapitän während eines Fluges mit einer Rettungsaxt angegriffen. Passagiere konnten ihn überwältigen. Nach einem schweren Erdbeben in Panama ist die Gefahr eines Tsunamis aufgehoben worden. Zuvor hatte der US-Wetterdienst eine Warnung für 9 Pazifikländer ausgegeben. Das Erdbeben der Stärke 7,7 lag im Süden Panamas. Berichte über Tote und Verletzte gibt es nach Angaben des Zivilschutzes bisher nicht. Örtliche Medien melden aber Schäden an Gebäuden. In der Fußball-Bundesliga hat Werder Bremen in Dortmund kurz vor Schluss noch einen Punkt geholt. Zwischen dem BVB und Werder stand es am Ende 2:2. Aus der Sportredaktion Michael Augustin.
3: Bis zur 88. Minute lag der BVB mit 2:0 in Führung nach Toren von Svensson und Schlotterbeck. Dann begann die Bremer Aufholjagd. Reis mit dem 1:2 und der ehemalige Dortmunder Füllkrug in der 2. Minute der Nachspielzeit mit dem Ausgleich. Der BVB war vorher immer wieder am starken Werder-Torhüter Hain gescheitert und gibt zum ersten Mal in dieser Saison Punkte ab. In der 2. Bundesliga hat Eintracht Braunschweig mit 1:0 gegen Holstein Kiel gewonnen. Keine Tore dagegen im 2. Spiel des Abends. Heidenheim und Kaiserslautern haben sich 0:0 getrennt.
1: Das waren die Nachrichten. Das Wetter in Deutschland. Tagsüber im Nordwesten immer wieder Regen, sonst länger trocken, später Gewitter bei 12 bis 18 Grad. Am Sonntag Sonne, Wolken und Schauer, im Norden Gewitter, sonst trocken 9 bis 17 Grad. Am Montag teilweise heiter, im Nordosten Schauer bis 20 Grad. Es ist 3:03 Uhr.
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Dies ist die Geschichte von Eludin. Einem Mann, der geboren wurde, um wie ein wildes Tier gejagt zu werden, weil er arm war und sich nicht wehren konnte. Aber er gab sich mit seinem Schicksal nicht zufrieden und heute wurde seine Ehre wiederhergestellt.

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1: Um 4 Uhr mit Ronald Lessig. Die Entscheidung von US-Präsident Trump, Diesel in Russland einzukaufen, stößt beim ukrainischen Präsidenten Zelensky auf Kritik. Trump hatte sich in einem Gespräch mit dem russischen Präsidenten Putin auf Lieferungen für die USA und den Weltmarkt verständigt. Aus Kiew Nils Bula.
2: Jede Lockerung der Sanktionen gegen Russland ohne klare Deeskalationsvereinbarung sei ein offenkundiges Zeichen von Schwäche, so der ukrainische Präsident Volodymyr Zelensky in einem schriftlichen Statement. Dass die USA russischen Diesel einkaufen wollen, spiele Russland in die Hände und ermögliche dem Land, seinen Krieg in der Ukraine fortzusetzen und noch mehr Menschen zu töten. Der ukrainische Präsident erneuerte seine Bereitschaft, die Angriffe auf russische Energieanlagen einzustellen, wenn Russland keine ukrainische Energieinfrastruktur mehr zerstöre, so Zelensky.
1: Der vereitelte Absturz einer Fly-Dubai-Maschine war nach Angaben der Vereinigten Arabischen Emirate als Selbstmordanschlag geplant. Der Co-Pilot soll vorgehabt haben, das Flugzeug in ein Terminal am Flughafen von Tel Aviv zu steuern. Laut Generalstaatsanwaltschaft nahm er sich die Anschläge vom 11. September 2001 in den USA zum Vorbild. Der Co-Pilot hatte vergangene Woche den Kapitän während eines Fluges mit einer Rettungsaxt angegriffen. Passagiere konnten ihn überwältigen. Nach der SPD hat auch die Linke in Mecklenburg-Vorpommern für rot-rot-grüne Koalitionsverhandlungen gestimmt. Der Landesvorstand der Linken fasste den Entschluss nach eigenen Angaben am späten Abend einstimmig. Die Grünen wollen heute bei einem kleinen Parteitag in Rostock entscheiden. Die Verhandlungsführer von SPD, Linken und Grünen hatten ihre Sondierungsgespräche gestern abgeschlossen. In der Fußball-Bundesliga hat Werder Bremen in Dortmund kurz vor Schluss noch einen Punkt geholt. Zwischen dem BVB und Werder stand es am Ende 2:2. Aus der Sportredaktion Michael Augustin.
3: Bis zur 88. Minute lag der BVB mit 2:0 in Führung nach Toren von Svensson und Schlotterbeck. Dann begann die Bremer Aufholjagd. Reis mit dem 1:2 und der ehemalige Dortmunder Füllkrug in der zweiten Minute der Nachspielzeit mit dem Ausgleich. Der BVB war vorher immer wieder am starken Werder-Torhüter Hain gescheitert und gibt zum ersten Mal in dieser Saison Punkte ab. In der zweiten Bundesliga hat Eintracht Braunschweig mit 1:0 gegen Holstein Kiel gewonnen. Keine Tore dagegen im zweiten Spiel des Abends. Heidenheim und Kaiserslautern haben sich 0:0 getrennt.
1: Das waren die Nachrichten. Das Wetter in Deutschland. Tagsüber im Nordwesten immer wieder Regen, sonst trocken, später einzelne Gewitter bei 12 bis 18 Grad. Am Sonntag Sonne, Wolken und Schauer, im Norden auch Gewitter, sonst trocken bis 17 Grad. Die Zeit, es ist 4:03 Uhr.
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1: Um 5 Uhr mit Ronald Lessig. Die Entscheidung von US-Präsident Trump, Diesel in Russland einzukaufen, stößt beim ukrainischen Präsidenten Selenskyj auf Kritik. Trump hatte sich in einem Gespräch mit dem russischen Präsidenten Putin auf Lieferungen für die USA und den Weltmarkt verständigt. Aus Kiew, Nils Buhler.
2: Jede Lockerung der Sanktionen gegen Russland ohne klare Deeskalationsvereinbarung sei ein offenkundiges Zeichen von Schwäche, so der ukrainische Präsident Volodymyr Selenskyj in einem schriftlichen Statement. Dass die USA russischen Diesel einkaufen wollen, spiele Russland in die Hände und ermögliche dem Land, seinen Krieg in der Ukraine fortzusetzen und noch mehr Menschen zu töten. Der ukrainische Präsident erneuerte seine Bereitschaft, die Angriffe auf russische Energieanlagen einzustellen, wenn Russland keine ukrainische Energieinfrastruktur mehr zerstöre, so Selenskyj.
1: Der vereitelte Absturz einer Fly-Dubai-Maschine war nach Angaben der Vereinigten Arabischen Emirate als Selbstmordanschlag geplant. Der Co-Pilot soll vorgehabt haben, das Flugzeug in ein Terminal am Flughafen von Tel Aviv zu steuern. Laut Generalstaatsanwaltschaft nahm er sich die Anschläge vom 11. September 2001 in den USA zum Vorbild. Der Co-Pilot hatte vergangene Woche den Kapitän während eines Fluges mit einer Rettungsaxt angegriffen. Passagiere konnten ihn überwältigen. Nach der SPD hat auch die Linke in Mecklenburg-Vorpommern für rot-rot-grüne Koalitionsverhandlungen gestimmt. Der Landesvorstand der Linken fasste den Entschluss nach eigenen Angaben am späten Abend einstimmig. Die Grünen wollen heute bei einem kleinen Parteitag in Rostock entscheiden. Die Verhandlungsführer von SPD, Linken und Grünen hatten ihre Sondierungsgespräche gestern abgeschlossen. In der Fußball-Bundesliga hat Werder Bremen in Dortmund kurz vor Schluss noch einen Punkt geholt. Zwischen dem BVB und Werder stand es am Ende 2:2. Aus der Sportredaktion Michael Augustin.
3: Bis zur 88. Minute lag der BVB mit 2:0 in Führung nach Toren von Svensson und Schlotterbeck. Dann begann die Bremer Aufholjagd. Reis mit dem 1:2 und der ehemalige Dortmunder Füllkrug in der zweiten Minute der Nachspielzeit mit dem Ausgleich. Der BVB war vorher immer wieder am starken Werder-Torhüter Hain gescheitert und gibt zum ersten Mal in dieser Saison Punkte ab. In der zweiten Bundesliga hat Eintracht Braunschweig mit 1:0 gegen Holstein Kiel gewonnen. Keine Tore dagegen im zweiten Spiel des Abends. Heidenheim und Kaiserslautern haben sich 0:0 getrennt.
1: Das waren die Nachrichten. Das Wetter in Deutschland. Tagsüber im Nordwesten immer wieder Regen, sonst trocken, später einzelne Gewitter bei 12 bis 18 Grad. Am Sonntag Sonne, Wolken und Schauer, im Norden Gewitter, sonst trocken bei 9 bis 17 Grad. Und am Montag immer wieder heiter bis 20 Grad. Es ist 5:03 Uhr.
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1: 6 Uhr. Russland wird Diesel auf den Weltmarkt exportieren. Schweres Erdbeben an der Pazifikküste. Kino in Frankfurt bleibt nach Brand geschlossen. Das Wetter, mal Sonne, mal Wolken, einzelne Schauer, 12 bis 18 Grad. Mein Name ist Theresia Tautz. Guten Morgen. Russland wird nach Angaben von US-Präsident Trump hunderttausende Tonnen Diesel auf den Weltmarkt bringen und auch die USA beliefern. Trump schrieb auf seiner Internetplattform, das habe ihm der russische Präsident Putin zugesagt. Aus Washington, ARD-Korrespondentin Anne Schneider.
2: Trump begründete den Schritt mit den stark gestiegenen Kraftstoffpreisen vor den wichtigen US-Zwischenwahlen. Allerdings dürfte der Effekt begrenzt sein. Die zunächst angekündigten 300.000 Tonnen entsprechen nur gut 14 Stunden des aktuellen Dieselverbrauchs in den USA. Trump hatte erst vor wenigen Wochen ein Gesetz mit schärferen Russland-Sanktionen unterzeichnet. Kritiker sehen deshalb einen Kurswechsel, der Moskau wirtschaftlich entgegenkommt, während Russland seinen Krieg gegen die Ukraine fortsetzt.
1: Knapp 3 Wochen nach der Landtagswahl in Mecklenburg-Vorpommern steuern SPD, Linke und Grüne auf eine gemeinsame Regierung zu. Am Abend haben der Landesvorstand der Linken und die SPD-Gremien für rot-rot-grüne Koalitionsverhandlungen gestimmt. Bei den Grünen wird heute auf einem kleinen Parteitag in Rostock darüber abgestimmt. Ein schweres Erdbeben hat Panama und mehrere Länder an der Pazifikküste erschüttert. Nach Angaben der US-Erdbebenwarte USGS hat es eine Stärke von 7,7. Das Zentrum habe vor der Südküste Panamas in rund 33 Kilometern Tiefe gelegen. ARD-Korrespondentin Jenny Backe.
3: Inzwischen hat es laut USGS Dutzende Nachbeben gegeben. In Panama, wo derart starke Erdstöße selten sind, kam es zu Schäden an Gebäuden. In der Stadt Penonomé stürzten eine Medienbericht zufolge der Turm eines historischen Gebäudes sowie mehrere Balkone ein. Landesweit wies die Regierung die Schließung der Schulen an. In der Hauptstadt Panama-Stadt wurde der Betrieb zweier U-Bahn-Linien aus Sicherheitsgründen vorübergehend eingestellt. Bisher sind keine Informationen über mögliche Verletzte oder Tote bekannt.
1: Nach dem Brand im Frankfurter Kino Sinister Metropolis rechnet der Betreiber nicht damit, dass es schnell wieder eröffnet werden kann. Auf der Internetseite heißt es, man gehe von einer längeren Schließungsphase aus. Bereits gekaufte Kinokarten würden erstattet. Das Feuer war in der Nacht zu Donnerstag im Vorraum eines Kinosaals ausgebrochen. Der Schaden wird auf mindestens 1 Million Euro geschätzt. Nach 4 Siegen in der Fußball-Bundesliga hat Tabellenführer Borussia Dortmund am Abend unentschieden gespielt. Gegen Werder Bremen stand es am Ende 2:2. Sieg für die deutschen Fußballerinnen zum Start in die WM-Qualifikation. Das Team von Bundestrainer Christian Wück gewann am Abend mit 4:2 gegen Australien. ARD-Sportreporterin Martina Knief.
4: Gleich 2 Spielerinnen durften über ihr Tordebüt jubeln. Stürmerin Melissa Kössler traf gleich doppelt und Innenverteidigerin Camilla Küver einmal. Dazu kam noch das Tor von Zioke Nüsken. Ärgerlich aus deutscher Sicht waren die beiden Gegentreffer jeweils in der Nachspielzeit der ersten und zweiten Halbzeit. Der Erfolg gegen die Australierinnen gibt der deutschen Mannschaft viel Mut für die nächsten Aufgaben. Am Dienstag steht die nächste Partie an. Gegner in Bremen ist dann Japan.
1: Und in der zweiten Eishockeyliga DEL2 haben die Kassel Huskies gegen Memmingen mit 3:2 gewonnen. Der EC Bad Nauheim verlor in Bietigheim mit 2:4. Das waren die Nachrichten.
0: Unser Wetter in Hessen.
5: Viele Wolken und Wind haben wir auch heute und immer mal wieder lässt sich die Sonne blicken. Schauer sind heute kein Thema, die gibt es nur selten. 12 bis 18 Grad Höchsttemperatur. In Fritzlar schaffen wir es heute auf 15 Grad, Ebsdorfer Grund 16, Bensheim 17 Grad. Morgen am Sonntag mal Sonne, mal Wolken. Meistens bleibt es trocken und es wird windig bis stürmisch bei 11 bis 17 Grad. Am Montag Sonne und Wolken und am Dienstag erst viel Sonne, dann Wolken und Regen und bis zu 18 Grad.
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5: Es geht erfreulich schnell, es ist nichts los. Sie haben hoffentlich überall freie Fahrt.
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5: Guten Morgen um 6:15. Herzlich willkommen im Wochenende. Ja, das haben wir uns auch verdient, das Wochenende. Genauso wie den größten Hit von Scott McKenzie. Mal kurz den Blumenkranz auf den Kopf richten für San Francisco. Ich habe gerade nachgeguckt, dort an der Westküste der USA ist es im Moment gerade Freitagabend, so 9:15.
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die hat ordentlich Power zum Wachwerden. Die aktuelle Single von Alessa bei uns in HR4. Schönen Samstagmorgen, kommen Sie gut aus dem Bett, um gleich 14 Minuten nach 6.

20 nach 6 ist es. 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
1: Da haben wir heute viele Wolken, Wind und Sonne. So geht's ins Wochenende. Ist deutlich milder als gestern, 12 bis 18 Grad. Regen gibt's heute nur selten. Ab und zu kommt mal ein Schauer runter. Hesse-Schlichtenau heute bis zu 13 Grad, Taunusstein 14, Bad Orb 16 und morgen, der Sonntag, ist auch fast überall trocken. Sonne und Wolken wechseln sich ab. Sehr windig bei 11 bis 17 Grad.
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1: Es ist alles frei soweit. Ich wünsche eine gute und sichere Fahrt.
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1: Ja, es tut einfach gut, Musik von Hot Chocolate zu hören. So You Win Again macht einfach Spaß und geht gleichzeitig auch so ein bisschen unter die Haut. Guten Start ins Wochenende. Schönen guten Morgen.
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0: Schlager-Superstar Roland Kaiser hören wir jetzt um 20 vor 7 in HR4. Im Interview hier im Studio hat er uns mal erzählt, dass er versucht, immer alles zu geben. Das spüren wir auch bei seinen Konzerten. Und in allen Lebenslagen ist er mit viel Herz und Liebe dabei, sagt Roland.
1: Ich glaube, bei einer wirklichen tiefen Freundschaft oder Liebe gibt man wirklich alles, ohne zu hinterfragen, was kriege ich zurück dafür. Wenn Sie Ihren Kindern, Ihren Liebsten etwas schenken, dann merken Sie selber, dass das fast schöner ist, als beschenkt zu werden. Also das ist schon, wenn man macht sich Gedanken, was kann man tun für den anderen, was kann man ihm geben, was kann man ihm mitgeben, ist das eine Situation, ein Gefühl, das reicher macht, als beschenkt zu werden.
0: So macht er das auch bei seinen Fans. Er gibt uns jetzt in HR4 alles, was du willst. Roland Kaiser.

Genau 50 Jahre ist das her. Da haben Smokey mit Alice die Charts gestürmt. Im Herbst 1976 war das. Und der Song ist immer noch so schön kuschelig und melancholisch. HR4 ist hier, 9 Minuten vor 7. Moin zusammen.

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2: 7 Uhr. Russland wird große Mengen Diesel auf den Weltmarkt exportieren. Schweres Erdbeben an der Pazifikküste. Sieg für Fußballfrauen zum Auftakt der WM-Qualifikation. Das Wetter, mal Sonne, mal Wolken, einzelne Schauer bei 12 bis 18 Grad. Mein Name ist Theresia Tautz. Guten Morgen. Russland wird nach Angaben von US-Präsident Trump hunderttausende Tonnen Diesel auf den Weltmarkt bringen und auch die USA beliefern. Trump schrieb auf seiner Internetplattform, das habe ihm der russische Präsident Putin zugesagt. Aus Washington, ARD-Korrespondentin Anne Schneider.
3: Trump begründete den Schritt mit den stark gestiegenen Kraftstoffpreisen vor den wichtigen US-Zwischenwahlen. Allerdings dürfte der Effekt begrenzt sein. Die zunächst angekündigten 300.000 Tonnen entsprechen nur gut 14 Stunden des aktuellen Dieselverbrauchs in den USA. Trump hatte erst vor wenigen Wochen ein Gesetz mit schärferen Russland-Sanktionen unterzeichnet. Kritiker sehen deshalb einen Kurswechsel, der Moskau wirtschaftlich entgegenkommt, während Russland seinen Krieg gegen die Ukraine fortsetzt.
2: Regierungsbildung nach Landtagswahl in Mecklenburg-Vorpommern. SPD und Linke haben am Abend rot-rot-grüne Koalitionsverhandlungen für Koalitionsverhandlungen gestimmt. Die Grünen entscheiden heute auf einem kleinen Parteitag in Rostock. ARD-Reporterin Caroline Kock.
4: Man wolle nicht nur ein Bündnis aus drei Parteien, sondern eine Koalition für alle Menschen sein und das Land zusammenhalten, sagte Mecklenburg-Vorpommerns SPD-Chefin Schwesig. In einigen Punkten sei man sich bereits einig. Mehr Bürgerbeteiligung, Investitionen in Bildung und soziale Gerechtigkeit und mehr Schutz für Umwelt und Natur. Eine Zusammenarbeit mit der AfD, die die einzige Oppositionsfraktion im Landtag wäre, schließen alle drei Parteien aus.
2: Ein starkes Erdbeben hat die Region vor der Südküste Panamas erschüttert. Nach neuesten Angaben der US-Erdbebenwarte hatte es die Stärke 7,7. Das Zentrum habe in fast 33 Kilometern Tiefe gelegen. Außerdem sei es zu mehreren Nachbeben gekommen, mehrere Gebäude seien beschädigt worden. Über Tote oder Verletzte ist bislang nichts bekannt. Nach dem beinahe Absturz einer Fly-Dubai-Maschine auf dem Weg nach Israel gibt es neue Erkenntnisse. Die Ermittler in den Vereinigten Arabischen Emiraten teilten mit, der Co-Pilot habe geplant, das Flugzeug in das Terminal des Flughafens von Tel Aviv stürzen zu lassen. Nach dem Brand im Frankfurter Kino Sinister Metropolis rechnet der Betreiber nicht damit, dass es schnell wieder eröffnet werden kann. Auf der Internetseite heißt es, man gehe von einer längeren Schließungsphase aus. Bereits gekaufte Kinokarten würden erstattet. Das Feuer war in der Nacht zu Donnerstag im Vorraum eines Kinosaals ausgebrochen. Der Schaden wird auf mindestens 1 Million Euro geschätzt. Nach 4 Siegen in der Fußball-Bundesliga hat Tabellenführer Borussia Dortmund am Abend unentschieden gespielt. Gegen Werder Bremen stand es am Ende 2:2. Sieg für die deutschen Fußballerinnen zum Start in die WM-Qualifikation. Das Team von Bundestrainer Christian Wück gewann am Abend mit 4:2 gegen Australien. ARD-Sportreporterin Martina Knief.
5: Gleich zwei Spielerinnen durften über ihr Tordebüt jubeln. Stürmerin Melissa Kössler traf gleich doppelt und Innenverteidigerin Camilla Küver einmal. Dazu kam noch das Tor von Zioke Nüsken. Ärgerlich aus deutscher Sicht waren die beiden Gegentreffer jeweils in der Nachspielzeit der ersten und zweiten Halbzeit. Der Erfolg gegen die Australierinnen gibt der deutschen Mannschaft viel Mut für die nächsten Aufgaben. Am Dienstag steht die nächste Partie an. Gegner in Bremen ist dann Japan.
2: Das waren die Nachrichten.
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6: Da haben wir es heute mit vielen Wolken, Wind und Sonne zu tun. 12 bis 18 Grad, also relativ mild und Regen kommt nur selten runter. Ab und zu mal ein kurzer Schauer, aber meistens bleibt es trocken heute. Zum Beispiel in Hesse-Schlichtenau bei 13 Grad, Taunusstein 14, Bad Orb 16 Grad. Morgen am Sonntag bleibt es auch trocken, Sonne und Wolken wechseln sich ab. Es wird windig bei 11 bis 17 Grad, dadurch fühlt sich das dann immer so ein bisschen kühler an. Am Montag haben wir auch Sonne und Wolken und am Dienstag erst viel Sonne, dann viele Wolken und es zieht dann Regen rein bis zu 18 Grad.
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6: Vorsicht auf der A5 Frankfurt Richtung Kassel. Zwischen Nordwestkreuz Frankfurt und Bad Homburger Kreuz steht ein defektes Auto auf dem freigegebenen Standstreifen. Und die A5 Frankfurt Richtung Kassel zwischen Bad Homburger Kreuz und Friedberg. Da stockt es wegen einer Baustelle auf 3 Kilometern. Die Fahrbahn ist auf einen Fahrstreifen verengt.
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6: Guten Morgen zusammen. Noch eine halbe Stunde, dann geht die Sonne auf. Und so lange genießen wir noch den Sternenhimmel hinter den Wolken mit Hubert K. Also die Wolken schieben wir in Gedanken einfach beiseite, dann haben wir freie Sicht.
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0: selbstverständlich. Ah, herrlich, endlich Herbst. Ja, die Tage haben wir erst den goldenen Oktober gehabt. Und jetzt Wind und Regen, das gehört halt dazu, ne? Wir haben es jetzt gleich 7:15. Wir vom hr4-Team lieben auch den Herbst in allen Facetten. Katja Metz zum Beispiel mag besonders gerne Spaziergänge, bei denen ordentlich was vom Himmel runterkommt.
1: Wenn es so vor sich hinregnet, ist das genau mein Herbstwetter. Ich habe mir nämlich extra für Regenspaziergänge Ölzeug gekauft. Einen langen, wasserdichten Mantel mit einer großen Kapuze dran. Da brauche ich dann nicht mal mehr einen Regenschirm. Die Hände tief in den Taschen vergraben, bin ich draußen unterwegs und schaue den Regenwolken zu, wie sie über den grauen Himmel huschen. Und wenn ich dann eine Weile so unterwegs bin und auch die Gedanken genug auf Wanderschaft waren, dann freue ich mich schon aufs Nachhausekommen. Auf einen leckeren, heißen, schwarzen Tee mit Milch. Rauf auf die Couch, Beine hoch, Tee schlürfen, Kekse essen, vom Sofa aus rausgucken in den grauen Himmel. Wie schön doch der Herbst sein kann.
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Sie strotzt nur so vor Optimismus und Kraft. Mara Kaiser ist das. Ich lasse mich nie mehr stoppen. Ihre aktuelle bei uns in HR4. Ich wünsche Ihnen einen entspannten Samstagmorgen und einen guten Start ins Wochenende. Wir machen es uns gemütlich.

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3: Ist eine wolkige Angelegenheit heute. Wind ist auch wieder mit dabei. Ist halt so richtiges Herbstwetter. Die Sonne lässt sich gelegentlich mal blicken und ganz vereinzelt ist mal ein Schauer unterwegs. 12 bis 18 Grad heute. Das ist das höchste der Gefühle. In Fritzlar 15, Ebsdorfer Grund 16, Bensheim heute maximal 17 Grad. Morgen am Sonntag haben wir eine Mischung aus Sonne und Wolken. Es bleibt trocken, wird windig bis teilweise auch stürmisch. Also stürmische Böen bei 11 bis 17 Grad.
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3: Vorsicht auf der A7 Hannover Richtung Kassel. Zwischen Hannmünden-Lutterberg und Kassel-Nord ist gerade ein Unfall passiert und es liegen Fahrzeugteile auf der Fahrbahn. Dann noch die A5 Frankfurt Richtung Kassel zwischen Bad Homburger Kreuz und Friedberg. Haben wir 3 Kilometer stockenden Verkehr wegen einer Baustelle. Die Fahrbahn ist auf einen Fahrstreifen verengt. Das war's soweit um 7:30.
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3: Und der wünscht Ihnen einen schönen guten Morgen. Sind Sie bereit für starke Stimmen, viel gute Laune und einen Rhythmus, der einen sofort packt? Ja, dann habe ich was für Sie, die Les Humphreys Singers.
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0: Wenn ich erstmal in Rente bin, dann... Ja, das kommt vielen bekannt vor. Halb vier am Samstagmorgen, 19 Minuten vor acht. Dieter Mergenthal hat das sehr ernst genommen mit den großen Plänen für die Rente. Er hat sich eine Burgruine an der Fulda in der Nähe von Rothenburg gekauft, die Wasserburg Lispenhausen aus dem 13. Jahrhundert. Dieter Mergenthal hat die richtig hübsch zurechtgemacht, findet auch HR4-Reporter Michael Pörtner. Er nimmt uns mit auf einen kleinen Rundgang durch die Burg.
1: Unten massiver Stein, oben Fachwerk. Der Eingang befindet sich direkt unter dem markanten Renaissance-Turm mit dem Wappen im Portal. Die Wasserburg Lispenhausen ist zu einem wahren Schmuckstück geworden. Burgherr Dieter Mergenthal hat sie gekauft und viel Geld und Herzblut in sein Projekt gesteckt.
2: Es war schon mein Kindheitstraum. Alte Häuser haben einfach auch eine Geschichte und das interessiert mich. Das ist ein magischer Ort hier. Also für mich mit den alten Bäumen drumherum, es hat eine überschaubare Größe.
1: 700 Quadratmeter erscheinen nicht viel, aber die alte Bausubstanz steckt voller Geschichte. Die Burg ist im Kern 700 Jahre alt. Jede Epoche hat ihre Spuren hinterlassen. Für andere wäre der Traum von der Burg sicher zum Albtraum geworden.
2: Hier in der Halle, 50er Jahre, Sicherungskasten direkt auf der Wand. Hellblau und rosa Bäder da aus den 60ern sind Deckenbalken ausgetauscht worden, weil eben auch Böden marode waren. Ich hatte genügend Fantasie, um mir vorstellen zu können, dass das alles mal wieder gut wird.
1: Ein ganzes Jahrzehnt baute Dieter Mergenthal. Es hat ihn eine sechsstellige Summe gekostet und auch jede Menge Nerven. Beim Tag des offenen Denkmals 2022 stellte er sein Projekt öffentlich.

0: auslockte. Einziges Manko, den Wassergraben gibt's nicht mehr. Er ist Ende der 60er Jahre verfüllt worden. Das weiß auch Burgherr Dieter Mergenthal mit einem Augenzwinkern.
1: Eine Wasserburg ohne Wasserfläche ist ein bisschen Schwindel.
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8: 8 Uhr. Zelensky kritisiert Russland-Diesel-Deal von US-Präsident Trump. SPD und Linke für Koalitionsverhandlungen in Mecklenburg-Vorpommern. Polizeieinsatz nach Fan-Bengalos in Frankfurter Innenstadt. Das Wetter, mal Sonne, mal Wolken, einzelne Schauer. 12 bis 18 Grad. Mein Name ist Theresia Tautz. Guten Morgen. Der ukrainische Präsident Zelensky kritisiert die Pläne von US-Präsident Trump, Diesel aus Russland einzukaufen. Trump hatte sich nach eigenen Angaben mit dem russischen Machthaber Putin darauf verständigt. Bestehende Sanktionen gegen Russland sollen dafür vorübergehend ausgesetzt werden. ARD-Korrespondent Nils Buhler.
9: Dass die USA russischen Diesel einkaufen wollen, spiele Russland in die Hände und ermögliche dem Land, seinen Krieg in der Ukraine fortzusetzen und noch mehr Menschen zu töten. Der ukrainische Präsident erneuerte seine Bereitschaft, die Angriffe auf russische Energieanlagen einzustellen. Die Ukraine würde Ölraffinerien in Russland nicht mehr in Brand setzen, wenn Russland keine ukrainische Energieinfrastruktur mehr zerstöre, so Zelensky.
8: Regierungsbildung nach Landtagswahl in Mecklenburg-Vorpommern. SPD und Linke haben am Abend rot-rot-grüne Koalitionsverhandlungen zugestimmt. Die Grünen entscheiden heute auf einem kleinen Parteitag in Rostock. ARD-Reporterin Caroline Kock.
10: Man wolle nicht nur ein Bündnis aus 3 Parteien, sondern eine Koalition für alle Menschen sein und das Land zusammenhalten, sagte Mecklenburg-Vorpommerns SPD-Chefin Schwesig. In einigen Punkten sei man sich bereits einig. Mehr Bürgerbeteiligung, Investitionen in Bildung und soziale Gerechtigkeit und mehr Schutz für Umwelt und Natur. Eine Zusammenarbeit mit der AfD, die die einzige Oppositionsfraktion im Landtag wäre, schließen alle 3 Parteien aus.
8: Ein starkes Erdbeben hat die Region vor der Südküste Panamas erschüttert. Nach neuesten Angaben der US-Erdbebenwarte hatte es eine Stärke von 7,7. Das Zentrum habe in fast 33 Kilometern Tiefe gelegen. Außerdem sei es zu mehreren Nachbeben gekommen. Mehrere Gebäude seien beschädigt worden. Über Tote oder Verletzte ist bislang nichts bekannt. Im mittelhessischen Lich findet nachher eine Großübung von Polizei, Feuerwehr und Rettungskräften statt. Geprobt wird am Vormittag, wie die Einsatzkräfte bei einem Amokfall an einer Schule zusammenarbeiten. Später gibt es noch eine zweite Übung bei einem Bauernhof. Deshalb kann es den ganzen Tag über zu mehreren Blaulichtfahrten von Einsatzfahrzeugen kommen. Fans des belarussischen Sängers Max Korsch haben in Frankfurt für einen größeren Polizeieinsatz gesorgt. Vor seinem Konzert heute im Waldstadion haben sie gestern Abend auf der Flößerbrücke unter lauten Gesängen gleichzeitig hunderte Bengalos gezündet. HR-Reporter Stefan Schiebelhut.
11: Die Polizei war mit mehreren Streifenwagen vor Ort. Sie spricht von etwa 2000 Fans, die sich in der Nacht auch im Hafenpark, am Ostbahnhof und in Altsachsenhausen lautstark auf das Konzert eingestimmt haben. Einige haben es wohl auch etwas übertrieben. Sie wurden von der Polizei vorübergehend festgenommen.
8: Nach 4 Siegen in der Fußball-Bundesliga hat Tabellenführer Borussia Dortmund am Abend unentschieden gespielt. Gegen Werder Bremen stand es am Ende 2:2. Sieg für die deutschen Fußballerinnen zum Start in die WM-Saison. Das Team von Bundestrainer Christian Wück gewann am Abend mit 4:2 gegen Australien. Und in der zweiten Eishockey-Liga DEL2 haben die Kassel Huskies gegen Memmingen mit 3:2 gewonnen. Der EC Bad Nauheim verlor in Bietigheim mit 2:4. Das waren die Nachrichten.
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12: Wolken, Wind, Sonne begleiten uns ins Wochenende. Es ist heute relativ mild, 12 bis 18 Grad. Nach dem teilweise Lausigkeiten Herbstwetter gestern. Es ist heute ein bisschen milder. Regen haben wir nur selten. Ab und zu kommt aber doch mal ein Schauer runter. In Hesse-Schlichtenau 13 Grad nachher. Taunusstein 14, Bad Orb 16 Grad. Morgen am Sonntag auch fast überall trocken. Sonne und Wolken wechseln sich ab. Windig 11 bis 17 Grad. Am Montag Sonne und Wolken, am Dienstag erst Sonne, später Wolken und Regen ist dann auch mit im Spiel, bis zu 18 Grad.
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12: A5 Frankfurt Richtung Kassel. Zwischen Nordwestkreuz Frankfurt und Friedberg haben wir 2 Kilometer Stau wegen einer Baustelle. Die Fahrbahn ist auf einen Fahrstreifen verengt. Und die A7 Hannover Richtung Kassel. Zwischen Hannmünden-Lutherberg und Kassel-Nord 2 Kilometer Stau wegen Bergungsarbeiten nach einem Unfall. Der rechte und der mittlere Fahrstreifen sind gesperrt.
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12: Guten Morgen zusammen. Leidenschaftliche Sammler gibt's ja viele bei uns in Hessen. Briefmarken sammeln die, Münzen, Teller, Puppen, das sind ja so die Klassiker. Aber haben Sie schon mal gehört, dass jemand Zuckerwürfel sammelt? Welche Hessin dieses süße, ausgefallene Hobby hat und welchen Rekord sie damit hält, das klären wir gegen 7:45. Jetzt gibt's Musik von Ray Charles, Hit the Road, Jack.
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0: Zuckersüß wird's jetzt in HR4 um 13 Minuten nach 8. Guten Morgen. Karin Rädel aus Seligenstadt sammelt Zuckerwürfel. Ungewöhnliches Hobby, 400.000 Stück hat sie schon in vielen unterschiedlichen Verpackungen. Das reicht, glaube ich, für ein paar Tassen Tee oder Kaffee. HR4-Reporter Marcel Ronge hat sich Deutschlands vermutlich größte Zuckerwürfelsammlung mal angeschaut. Und er war sogar dabei, als die Sammlung noch ein bisschen größer geworden ist.
1: So, Frau Rädel, bring Ihnen ein bisschen Zucker.
2: Ein bisschen ist gut. Lothar Zapf hat den Kofferraum voll. Rund 30 Kilo Zuckerwürfel, fein säuberlich gesammelt in Dosen und Schachteln. Und Karin Rädel aus Seligenstadt freut sich über jedes einzelne Stück. Denn Zucker ist ihre große Leidenschaft. Alles begann in ihrer Kindheit, als ihr Papa ihr jeden Abend 2 Zuckerwürfel von der Arbeit mitbrachte. Genascht hat sie sie nicht.
3: Und so kriegte ich jeden Abend ein neues Stück Zucker aus Frankfurt. Und irgendwann hatte ich die ersten 100 zusammen. Und dann ist er erschrocken und sagte, ja Kind, bist du verrückt? Ich dachte, du isst den Zucker auf. Aber ich habe gesagt, nein, ich sammle Zucker. Und dann hat er das in der Firma erzählt. Und alle haben mitgesammelt.
2: Und aus den ersten 100 sind inzwischen rund 400.000 geworden. Alle unterschiedlich. Karin hat dafür ein ganzes Zimmer eingerichtet. Schubladen über Schubladen voller kleiner Zuckerschätze. Karin erkennt sogar am Gewicht, wie alt so ein Würfel ist.
3: Wenn ich ihn in die Hand nehme, weiß ich genau, Vorkrieg, Nachkrieg, 50er, 60er, 70er, 80er Jahre. Weil jede Zeit hat ihr Gewicht. Heute hat man nur noch 4 Gramm im Würfel, früher hatte man 6 Gramm.
2: Und manchmal steckt hinter so einem unscheinbaren Stück Zucker eine ganze Geschichte. Von Gaststätten, die längst abgerissen sind oder Menschen, die es nicht mehr gibt. So wie Angelika, die Frau von Lothar Zapf. Sie ist vor 4 Jahren gestorben. Fast 40 Jahre waren die beiden verheiratet. In den Zuckerdosen stecken Erinnerungen aus 3 Generationen, sogar an gemeinsame Reisen, sagt er.
1: Ein Päckchen dabei, das haben wir 2019 in Neuseeland und auf Fidschi gesammelt. Das sind so kleine Erinnerungsstücke.
2: Deshalb wollte er die Sammlung nicht einfach wegwerfen. Und bei Karin ist sie gut aufgehoben. Denn die sammelt eben nicht nur Zucker, sondern bewahrt damit auch ein Stück Vergangenheit.
3: Also mir ist mal in Passau passiert, dass ich eine Ruine gesehen habe, wo man noch lesen konnte, das Gasthaus hieß zum Blauen Bock. Ich habe den Zucker noch. Das Gasthaus ist abgerissen, aber der Zucker lebt noch.
2: Und wer sich fragt, was Karins Mann zu ihrer Zuckerleidenschaft sagt, der sammelt selber alte Radios. Da ist so ein Würfel Zucker vergleichsweise platzsparend.

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3: Da haben wir heute viele Wolken und Wind. Das sind so die Hauptzutaten fürs Wetter. Ab und zu auch mal ein Schauer. Meistens bleibt es aber trocken. Sonne lässt sich auch mal blicken, ist aber eher Mangelware heute bei 12 bis 18 Grad. In Fritzlar 15, Ebsdorfer Grund nachher 16, Bensheim 17 Grad. Morgen am Sonntag mal Sonne, mal Wolken. Es ist meistens trocken, wird windig bis stürmisch bei 11 bis 17 Grad.
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3: A5 Frankfurt Richtung Kassel. Zwischen Nordwestkreuz Frankfurt und Friedberg 2 Kilometer Stau wegen einer Baustelle. Die Fahrbahn ist auf einen Fahrstreifen verengt. Und die A7 Hannover Richtung Kassel. Zwischen Hanmünden-Lutterberg und Kassel-Nord 2 Kilometer Stau wegen Bergungsarbeiten nach einem Unfall. Der rechte und der mittlere Fahrstreifen sind hier gesperrt.
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3: Guten Morgen. Mit einem breiten Lächeln den Samstagmorgen begrüßen. Die Chancen dazu könnten jetzt kaum besser sein. Ich spiele uns nämlich die Carpenters. Smile. Schönes Wochenende.
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0: ganz viel Respekt habe ich vor dem Mann, den wir Ihnen jetzt um 8.41 Uhr, 19 Minuten vor 9 vorstellen in HF4. Stefan Knoche, er ist blind und läuft Marathon. Passend zur Woche des Sehens gibt es gerade viele Veranstaltungen bei uns in Hessen zu dem Thema. Es geht einfach darum, aufmerksam zu machen auf Menschen mit Sehbehinderung. Sarah-Lisa Angress aus unserer hr-Sportredaktion hat Stefan Knoche, den Marathonläufer, beim Training begleitet.
1: Mit einem gelben Leibchen über einem roten Shirt joggen Stefan und Nico an der Fulda in Melsungen entlang. Es geht über eine Brücke und dann bergab. Auf dem Rücken bei Stefan steht in schwarzer Schrift blind. Bei Nico steht Blindenguide.
2: Gleich haben wir eine Linkskurve und jetzt.
1: Eine konkrete Anweisung und ein leichtes Ziehen am gelben Gummiband, das beide in der Hand halten, hilft Stefan, die Linkskurve zu nehmen. Stefan erinnert sich an einen der ersten gemeinsamen Läufe.
3: Da bin ich wirklich ins Stolpern gekommen und bin dann wirklich vorne über weggekippt, aber konnte mich noch durch Körperspannung dann gut auffangen.
1: Für Stefan waren die ersten Läufe vor circa 7 Jahren, nachdem er vollständig erblindet ist, zwar immer mal wieder holprig, aber vor allem waren sie eins, befreiend.
3: Ich durfte sehr lange Zeit gar keinen Sport ausüben, um meinen Sehrest von damals zu schützen. Und seitdem ich dann Sport machen durfte, nach meiner Erblindung, hat es mir wirklich sehr viel Freiheit gegeben und vor allem auch ein großes Stück Teilhabe an der Gesellschaft, weil ich einfach durch Vereine, durch andere Läufer in Kontakte gekommen bin.
1: Das Laufen ist das eine, seine Erfahrungen weitergeben das andere. Stefan hat ein Buch geschrieben über Läufer-Tandems.
3: Die berichten dann wirklich teilweise sehr emotional und persönlich von ihren Erfahrungen, wie sie zum Guiden oder zum Laufen gekommen sind. Und so sind über 50 Erfahrungsberichte entstanden, die jetzt in dem Buch zu lesen sind.
1: Zusätzlich leitet Stefan mehrfach im Jahr Schulungen in Melsungen für Blinde und Nichtblinde.
3: Dort erfährt man dann die Theorie zum Guiden, welche Kommandos es gibt und wie man sich verbindet mit Bändern. Und im Anschluss darf man das Ganze dann auch praktisch ausprobieren als Guide und durch eine Augenbinde das dann auch erleben, wie es ist, blind zu laufen.
1: Über solch eine Schulung hat Stefan seinen Guide und seinen heutigen Mann Nico kennengelernt.
3: Daraus ist Liebe entstanden und ja, jetzt haben wir dieses Jahr auch noch geheiratet und es ist wirklich sehr schön, dass auch so

Italiens berühmtestes Musikduo mit der Extraportion Leidenschaft. Albano und Romina Power in HR4. Wir schicken jetzt mal beste Grüße aus Hessen nach Italien, denn Romina Power ist ja die Tage 75 geworden. Buon compleanno, alles Gute, liebe Romina.

Das kommt gerade rein aus dem hr4-Verkehrszentrum. Vorsicht, Autofahrer auf der A3 Frankfurt Richtung Köln. Zwischen Wiesbadener Kreuz und Niedernhausen sind Personen auf dem linken Fahrstreifen. Vorsichtig fahren bitte auf der A3 Frankfurt Richtung Köln ist das. Zwischen Wiesbadener Kreuz und Niedernhausen sind Personen auf der Fahrbahn.

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6: 9 Uhr. Zelensky kritisiert Russland-Diesel-Deal von US-Präsident Trump. Großübung von Einsatzkräften in Mittelhessen. Polizeieinsatz nach Fan-Bengalos in Frankfurter Innenstadt. Das Wetter mal Sonne mal Wolken, einzelne Schauer, 12 bis 18 Grad. Mein Name ist Theresia Tautz. Guten Morgen. Nach der Ankündigung von US-Präsident Trump, Diesel aus Russland einzukaufen, kommt Kritik aus der Ukraine. Präsident Zelensky sprach wörtlich von einer Investition in den Krieg gegen die Ukraine. Russland werde mit weiterem Terror und Gemeinheiten danken. Trump hatte gestern mitgeteilt, er habe sich mit dem russischen Machthaber Putin darauf verständigt, hunderttausende Tonnen Diesel aus Russland zu kaufen. Bestehende Sanktionen gegen Russland würden dafür vorübergehend ausgesetzt. Viel Blaulicht heute in Lich in Mittelhessen. Dort findet jetzt eine Großübung von Polizei, Feuerwehr und Rettungskräften statt. HR-Reporter Janis Gerhardt.
7: Konkret geht es bei der Übung um einen Amokfall an einer Schule. Geprobt werden soll dabei, wie die einzelnen Einsatzkräfte im Ernstfall reagieren. Von der Anfahrt über die Sicherung des Geländes bis hin zur Betreuung von verletzten Personen. Rund 100 Menschen machen bei der Übung am Vormittag mit. Am Nachmittag proben dann Feuerwehr und Rettungsdienst ein weiteres Szenario bei einem Bauernhof am Ortsrand.
6: Regierungsbildung nach Landtagswahl in Mecklenburg-Vorpommern. SPD und Linke haben am Abend für rot-rot-grüne Koalitionsverhandlungen gestimmt. Die Grünen entscheiden heute auf einem kleinen Parteitag in Rostock. ARD-Reporterin Caroline Kock.
8: Man wolle nicht nur ein Bündnis aus drei Parteien, sondern eine Koalition für alle Menschen sein und das Land zusammenhalten, sagte Mecklenburg-Vorpommerns SPD-Chefin Schwesig. In einigen Punkten sei man sich bereits einig. Mehr Bürgerbeteiligung, Investitionen in Bildung und soziale Gerechtigkeit und mehr Schutz für Umwelt und Natur. Eine Zusammenarbeit mit der AfD, die die einzige Oppositionsfraktion im Landtag wäre, schließen alle drei Parteien aus.
6: Nach dem beinahe Absturz einer Fly-Dubai-Maschine auf dem Weg nach Israel gibt es neue Erkenntnisse. Die Ermittler in den Vereinigten Arabischen Emiraten teilten mit, der Co-Pilot habe geplant, das Flugzeug in das Terminal des Flughafens von Tel Aviv stürzen zu lassen. Nach den bisherigen Ermittlungen hatte der 29-Jährige den Flugkapitän mit einer Rettungsaxt angegriffen, um die Kontrolle über die Maschine zu bekommen. Passagiere konnten ihn aber überwältigen und die Maschine nach einem Sturzflug stabilisieren. Fans des belarussischen Sängers Max Korsch haben in Frankfurt für einen größeren Polizeieinsatz gesorgt. Vor seinem Konzert heute im Waldstadion haben sie gestern Abend auf der Flößerbrücke unter lauten Gesängen gleichzeitig hunderte Bengalos gezündet. HR-Reporter Stefan Schiebehut.
9: Die Polizei war mit mehreren Streifenwagen vor Ort. Sie spricht von etwa 2000 Fans, die sich in der Nacht auch im Hafenpark, am Ostbahnhof und in Altsachsenhausen lautstark auf das Konzert eingestimmt haben. Einige haben es wohl auch etwas übertrieben. Sie wurden von der Polizei vorübergehend festgenommen.
6: Nach 4 Siegen in der Fußball-Bundesliga hat Tabellenführer Borussia Dortmund am Abend unentschieden gespielt. Gegen Werder Bremen stand es am Ende 2:2. Sieg für die deutschen Fußballerinnen zum Start in die WM-Saison. Das Team von Bundestrainer Christian Wück gewann am Abend mit 4:2 gegen Australien. Und in der zweiten Eishockeyliga DEL2 haben die Kassel Huskies gegen Memmingen mit 3:2 gewonnen. Der EC Bad Nauheim verlor in Bietigheim mit 2:4. Das waren die Nachrichten.
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10: Da schauen wir mal auf die Temperaturen und die Niederschläge. In Schauenburg hatten wir gestern 11 Grad, in Frankfurt am Flughafen 12. Tiefstemperatur in der Nacht, da ist es runtergegangen auf 9 Grad in Schauenburg und 11 Grad in Frankfurt. Regen ist auch ein bisschen gefallen, am allermeisten in Schauenburg, knapp 8 mm. Dann hatten wir 7 mm in Gießen, 3 mm jeweils in Frankfurt und in Vielbrunn. Ja, wie geht's heute weiter? Mit vielen Wolken und Wind haben wir es zu tun, aber die Sonne lässt sich auch zwischendurch immer mal wieder sehen zwischen den Wolken. 12 bis 18 Grad, gibt heute nur selten mal Regen. Ganz selten kommt man Schauer runter. Es ist meistens aber trocken. In Hesse-Schlichtenau bei 13 Grad, in Ebstorfer Grund bei 16 und Bad Orb auch bei 16 Grad. Morgen am Sonntag auch fast überall trocken, Sonne und Wolken im Wechsel. Weiterhin windig, 11 bis 17 Grad. Am Montag trocken mit Sonne und Wolken und am Dienstag erst trocken und sehr sonnig, also goldener Oktober und später dann Wolken und Regen bis zu 18 Grad.
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10: A7, Hannover Richtung Kassel, zwischen Hannmünden-Lutterberg und Kassel Nord, 3 Kilometer Stau wegen Bergungsarbeiten nach einem Unfall. Der rechte und der mittlere Fahrstreifen sind gesperrt.
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10: Einen schönen guten Morgen und ein schönes Wochenende. Die Mischung macht's ja, auch bei uns in HR4. Dr. Hook hören wir gleich, davor Andrea Berg. Und los geht's mit ihm hier, Andreas Martin, Amore Mio.
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0: tut einfach gut, wenn uns jemand mal zuhört und wir über alles Mögliche reden können. Dafür gibt es unter anderem die Telefonseelsorge in Marburg seit genau 50 Jahren. Rund um die Uhr ist sie erreichbar. Heute Abend gibt es deshalb einen großen Festgottesdienst in der Elisabethkirche in Marburg. Jedes Jahr rufen über 6500 Menschen die Telefonseelsorge dort an. Harald Henkel ist der Vorsitzende und er weiß, was den Menschen am Herzen liegt.
1: Also ein wichtiges Thema ist das Thema Einsamkeit. Es gibt viele Menschen, die tatsächlich niemanden haben, mit dem sie sprechen können, die bei uns anrufen, um ihren Alltag irgendwie zu gestalten. Da geht es manchmal um ganz einfache Dinge, Alltagsablauf oder Alltagserfahrungen, die Menschen teilen. Aber daneben gibt es das Thema Beziehung, Menschen, die Trennung bewältigen müssen und damit in der Trennung häufig auch ganz neue, schwere Erfahrungen machen, ihr Leben neu erfinden müssen sozusagen, weil alte Muster nicht mehr greifen.
0: In Marburg arbeiten aktuell knapp 50 Ehrenamtliche bei der Telefonseelsorge. Jeder, der das machen möchte, kann sich bewerben, wird dann ein Jahr lang geschult und auf verschiedene Themen vorbereitet. Harald Henkel hat uns erklärt, worauf es bei den Telefonaten ankommt.
1: Es geht uns gar nicht unbedingt darum, zunächst eine Lösung anzubieten oder eine Lösung zu finden, sondern den Menschen erstmal ernst zu nehmen und ihnen tatsächlich zuzuhören. Das ist eine Qualität, die in unserer Zeit extrem selten geworden ist. Und ich bin jedes Mal begeistert davon, was passiert, wenn Menschen das aufrichtig betreiben. Darin kommt eine ungeheure Wertschätzung zum Ausdruck und aus dieser Wertschätzung erwächst manchmal dann auch auf der Anruferseite eine neue Perspektive.
0: Wie wichtig die Arbeit der Telefonseelsorge ist, das weiß er aus eigener Erfahrung.
1: Eine Geschichte ist mir tatsächlich sehr erinnerlich. Da hat eine junge Studentin angerufen und mir von ihrem Leben berichtet und zu ihrem allergrößten Unglück neben Schwierigkeiten im Studium berichtete sie von einer Schwangerschaft und war jetzt vollkommen verzweifelt, wie sie mit dieser Situation umgehen solle. Wir haben lange darüber gesprochen, beziehungsweise sie hat lange darüber gesprochen und am Ende war es so, dass ich ihr aus einem anderen Kontext Mut machen konnte und sie hat dann tatsächlich die Entscheidung getroffen, bewusst und irgendwie zuversichtlich, ich kann das schaffen und ich werde das schaffen. Das war gewaltig.
0: 50 Jahre Telefonseelsorge Marburg und ich habe wirklich großen Respekt vor der Arbeit der Ehrenamtlichen dahinter. Das Angebot der Telefonseelsorge kann übrigens jeder kostenlos nutzen.
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Da schippert sie gemütlich dahin Richtung Wochenende. Die Fähre auf dem Mersey-Fluss. Ferry cross the Mersey. Gary and the Pacemakers in HR4. Schönen Samstagmorgen für Sie.

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6: Das ist heute eine Mischung aus Wolken, Wind und Sonne. Deutlich milder als gestern, also 12 bis 18 Grad. Regen fällt nur selten. Oft lässt sich die Sonne mal blicken zwischen den Wolken. Nur ganz selten kommt mal ein Schauer runter. Hessisch-Lichtenau 13, Fritzlar 15 Grad, Bensheim 17 Grad. Morgen am Sonntag auch fast überall trocken. Sonne und Wolken im Wechsel. Windig bei 11 bis 17 Grad.
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6: A7 Hannover Richtung Kassel zwischen Hannmünden-Lutherberg und Kassel-Nord. 2 Kilometer Stau, da laufen noch Bergungsarbeiten nach dem Unfall. Der rechte und mittlere Fahrstreifen sind gesperrt. Und A7 Fulda Richtung Würzburg zwischen Fulda-Dreieck und Bad Brückenau-Volkers. 2 Kilometer Stau ab Raststätte Utrichshausen.
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6: Moin zusammen. Es gibt ja diesen typischen Sound der 80er und frühen 90er Jahre mit vielen Computerklängen, Synthesizer und natürlich coolen Melodien, die einfach Spaß machen. Ein gutes Beispiel, finde ich, ist dieses Duett von Peter Kent und Luisa Fernandez. Da hört man so richtig diesen Sound. 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
1: Ja, die Tage habe ich den letzten Kopfsalat aus unserem Garten geerntet und zubereitet. Also sagen wir mal das, was die Schnecken noch übrig gelassen haben. Ist ein anderes Thema. Wir kümmern uns jetzt ums passende Öl für den Salat. Ich mag es ja gerne regional, mag auch diesen nussigen, kräftigen Geschmack von Rapsöl. Oder natürlich auch immer gerne Olivenöl oder auch mal Sonnenblumenöl. Wir haben mal nachgefragt bei Jürgen Wittach von der Stiftung Warentest. Welches Öl ist denn das gesündeste, wollten wir wissen?
2: Von den drei Ölen ist tatsächlich allgemein das Rapsöl gilt als das ernährungsphysiologisch günstigste. Aufgrund der prozentualen Zusammensetzung der einzelnen Fettsäuren, besonders der Omega-3-Fettsäuren. Olivenöl hat auch Vorteile aufgrund des hohen Gehalts der Ölsäure. Sonnenblumenöl ist auch nicht schlecht. Das hat sehr viel Vitamin E, wie übrigens Rapsöl auch. Also die haben ihre unterschiedlichen Vorteile, aber die Nase vorn hat tatsächlich das Rapsöl.
1: Ich wundere mich nur, warum in sozialen Medien, Facebook, Instagram oder TikTok, das Rapsöl bei manchen so schlecht geredet wird. Woran liegt das?
2: Ja, das wüsste ich auch gern. Das hat wirklich keinen Anhaltspunkt in der Wissenschaft. Ich könnte mir am ehesten vorstellen, dass in manchen Köpfen noch herumspukt die Geschichte von der Erukasäure. Das ist nicht völlig an den Haaren herbeigezogen. Das war in den alten Züchtungen, sagen wir in den 70er Jahren und davor, Hauptbestandteil des Fettes, die Erukasäure. Man hat es aber geschafft, in den 70er Jahren die quasi komplett herauszuzüchten.
1: Ja, und im aktuellen Test hat die Stiftung Warentest gar keine oder nur geringste Mengen dieser Erukasäure gefunden. Fast alle 24 Rapsöle haben die Note gut bekommen und die meisten sind aus Europa, also Deutschland, Österreich, Skandinavien. Wir haben den Experten noch gefragt, lieber raffiniertes Öl oder kaltgepresstes?
2: Die Fettsäurezusammensetzung von raffiniert und kaltgepresst ist praktisch identisch. Da ändert sich nichts durch die Raffination. Also auch die Raffinierten haben die hohen Anteile von Omega-3-Fettsäuren. Da ändert sich nichts daran.
1: Sagt Jürgen Wittlach von der Stiftung Warentest. Raffiniertes Öl schmeckt neutral, das ist super zum Braten oder Backen. Und das kaltgepresste, klar, das nehmen wir für den Salat oder fürs Dünsten von Gemüse und Fisch.
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0: ho, ho. Kaum betritt Michael Meyer das HR4-Studio, scheint die Sonne. Wie machst du das?
1: Ja, da habe ich ein Händchen für. Verrückt, das habe ich extra für dich gemacht. Du hast ja jetzt Feierabend.
0: Ah, sehr schön, Mensch. Ja, das grade, ist auch toll. Also nächstes Mal, wenn ich Sonne brauche, ne, oder wenn Sie Sonne brauchen, schreiben Sie einfach eine kurze Mail über HR4.de.
1: Ich komme dann.
0: An Michael Meyer, er kommt dann vorbei, er bringt sie mit.
1: Ist noch ein bisschen frisch draußen. Ich bleibe jetzt mal hier. Ich warte noch, bis es warm ist, aber du kannst ja schon mal gehen.
0: Ja, dann, ne? Jürgen Scholle wünscht ein schönes Wochenende.

Vorsicht, liebe Autofahrer, das kommt gerade rein aus dem HF4-Verkehrszentrum auf der A3 Frankfurt Richtung Würzburg zwischen Seligenstadt und Seligenstädter Dreieck. Ja, schön, bei einer Verkehrsmeldung überschlucken. Eine ungesicherte Unfallstelle, wollte ich sagen, und es sind Personen auf der Fahrbahn. Außerdem liegen da Reifenteile auf der Fahrbahn. Jetzt haben wir es aber. Meine Güte. Ja, so ist das, wenn man kurz vorher einen Apfel isst und dann kommt eine, wir nennen das gelbe Meldung, die wir sofort durchgeben müssen. Also fahren Sie vorsichtig auf der A3 und kommen Sie weiterhin gut ins Wochenende.

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3: 10 Uhr. Frankfurter Buchmesse öffnet offiziell für alle. Bauindustrie warnt vor Vergesellschaftung in Berlin. Eintracht Frankfurt heute auswärts in Leipzig. Das Wetter, mal Sonne, mal Wolken, einzelne Schauer, 12 bis 18 Grad. Mein Name ist Theresia Tautz. In Frankfurt öffnet die Buchmesse ab heute ihre Tore für Besucherinnen und Besucher. Bis morgen werden mehrere 10.000 Menschen auf dem Messegelände erwartet. HR-Reporter Lars Hofmann.
4: Auf dem Freigelände zwischen den Hallen gibt es Signierstunden. Unter anderem kommen Caroline Wahl, Charlotte Link oder Otto Walkes mit seinem neuen Kinderbuch über den Ottifanten Karl. Das ganze Wochenende über gibt es auch Lesungen, zum Beispiel von Kinderbuchautor Axel Schäffler mit seinem neuen Buch über die Gryffalo-Oma. Auf der Literaturbühne von ARD, ZDF und Dreisat treten unter anderem Ruth Maria Thomas, Martin Suter, Eva Menasse oder der ehemalige Fußballer Christoph Kramer mit ihren aktuellen Büchern auf.
3: Die Bauindustrie warnt vor den Plänen der Berliner Linkspartei zur Vergesellschaftung von Wohnungen. Bauindustriepräsident Demuth sagte der Neuen Osnabrücker Zeitung, die Wirkung sei jetzt schon verheerend. Aus der Nachrichtenredaktion Andreas Gerlach.
5: Die Linke will in Berlin eine Koalition mit Grünen und SPD eingehen und dann große Immobilienkonzerne vergesellschaften. Demuth sagt, dass für die Verstaatlichung von rund 200.000 Wohnungen die Stadt 20 bis 30 Milliarden Euro ausgeben müsste. Dieses Geld fehle dann für Neubau und Sanierung. Außerdem kämen Baugesellschaften in Berlin schon jetzt kaum noch an frisches Geld, weil Kreditgeber zurückhaltender seien. Auch internationale Investoren wendeten sich ab.
3: Die Entwicklerfirma Anthropic hat neue Vorfälle gemeldet, in denen KI-Systeme eigenmächtig gehandelt haben. Die künstliche Intelligenz soll der Polizei in Philadelphia in den USA einen falschen Tipp zu einem Tötungsdelikt gegeben haben. Außerdem habe die KI beim amerikanischen Außenministerium über ein Online-Formular 20 Visa-Anträge eingereicht. Nach der Ankündigung von US-Präsident Trump, Diesel aus Russland einzukaufen, kommt Kritik aus der Ukraine. Präsident Zelensky sprach wörtlich von einer Investition in den Krieg gegen die Ukraine. Russland werde mit weiterem Terror und Gemeinheiten danken. Fans des belarussischen Sängers Max Korsch haben in Frankfurt für einen größeren Polizeieinsatz gesorgt. Vor seinem Konzert heute im Waldstadion haben sie gestern Abend auf der Flößerbrücke unter lauten Gesängen gleichzeitig hunderte Bengalos gezündet. HR-Reporter Stefan Schiebehut.
6: Die Polizei war mit mehreren Streifenwagen vor Ort. Sie spricht von etwa 2000 Fans, die sich in der Nacht auch im Hafenpark, am Ostbahnhof und in Altsachsenhausen lautstark auf das Konzert eingestimmt haben. Einige haben es wohl auch etwas übertrieben. Sie wurden von der Polizei vorübergehend festgenommen.
3: Auswärtsspiel für Eintracht Frankfurt. Im Bundesligaspiel heute Abend muss die Mannschaft von Trainer Adi Hütter bei RB Leipzig ran. HR-Sportreporter Carsten Schellhorn.
7: Die Eintracht will in Leipzig gleich zwei Flüche besiegen. Einmal den der vielen Gegentore und dann den Leipzig-Fluch. Nur eines der 10 Auswärtsspiele dort konnte die Eintracht gewinnen. Personell sieht es gut aus. Flügelflitzer Ansgar Knauf drängt nach Verletzung in die Startelf. Und im Sturm hat Adi Hütter zwei Nationalspieler zur Auswahl, Johnny Burkhardt und Younes Ebnotalib.
3: Vorher ist schon Darmstadt 98 gefordert. Die Lilien empfangen in der zweiten Liga Energie Cottbus. Das waren die Nachrichten.
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8: Heute gibt es Sonne und Wolken. Die Wolken können auch mal dicker sein. Es bleibt aber meistens trocken. Ganz vereinzelt kann es vielleicht mal schauern. Am Nachmittag gewinnt aber die Sonne immer mehr die Oberhand. Und es wird ein bisschen windig sein heute. Temperaturen noch im frischen Bereich, momentan so um 12 Grad. Höchstwert heute bis 18 Grad, immerhin. Ne? Morgen am Sonntag Sonne und Wolken. Nur im Norden kann es einzelne Schauer geben, sonst bleibt es trocken. Dazu starkböiger Wind, 11 bis 17 Grad. Und am Montag Sonne und Wolken und trocken. Bis 17 Grad. Dienstag erst sonnig, später wolkig mit etwas Regen bis 18 Grad.
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8: Vorsicht auf der A3 Würzburg Richtung Frankfurt. Zwischen Obertshausen und Offenbacher Kreuz liegen Metallteile auf dem mittleren Fahrstreifen. Vorsicht auf der A3 Frankfurt Richtung Köln. Zwischen Kelsterbach und Mönchhof-Dreieck liegen Gegenstände auf der Fahrbahn. Vorsicht auf der A3 Frankfurt Richtung Würzburg. Zwischen Seligenstadt und Seligenstädter Dreieck eine ungesicherte Unfallstelle und es sind Personen auf der Fahrbahn. Außerdem liegen Reifenteile auf der Fahrbahn. Und Vorsicht auf der A5 Frankfurt Richtung Kassel. Zwischen Homberg-Ohm und Ohmtal-Dreieck liegen Plastikteile auf der Fahrbahn. Oh Gott, noch eine. Vorsicht auf der A60 Mainz Richtung Rüsselsheim. Zwischen Mainz-Laubenheim und Ginsheim-Gustavsburg liegen Holzteile auf der Fahrbahn. So, dann haben wir noch ganz normale Meldungen. Ne? H7 Hannover Richtung Kassel. Zwischen Hanmünden-Lutterberg und Kassel-Nord 2 Kilometer stockender Verkehr wegen Bergungsarbeiten nach einem Unfall. Der rechte und der mittlere Fahrstreifen sind gesperrt. A7 Fulda Richtung Würzburg. Zwischen Fulda Dreieck und Bad Brückenau-Volkers 4 Kilometer Stau ab der Raststätte Utrichshausen. Und A44 Dortmund Richtung Kassel. Zwischen Marsberg und Diemelstadt 2 Kilometer Stau wegen einer Baustelle.
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8: Jeans on? Ne? Also Jeans an und auf geht's in den Samstagvormittag. Hallo zusammen. Hier ist David Dundas, ne, mit Jeans on.
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0: Aale wascht direkt vom Hof, Honig frisch vom Imker oder leckeres Obst aus der Region. Wäre das was? Ja, dann hätten wir da was, ne? Melsungen, morgen, das ist der richtige Ort für Sie, wenn das was für Sie ist. Denn zum 20. Mal gibt's da das Spezialitätenfestival Nordhessen geschmackvoll. Lecker wird's. Zwischen 11 und 17 Uhr morgen. Da können Sie auf dem Marktplatz bummeln und schlemmen. HR4-Reporter Jonas Vogt macht jetzt schon mal so ein bisschen Appetit.
1: Wir sind bei der Bäckerei Brotgarten in Kassel. Im Verkaufsraum steht ein großer Wagen voller frisch gebackenem Brot. Es riecht nach Kaffee und Gebäck. Verkäuferin Angelika Blessmann steht hinter der Ladentheke, aber mit dem Kopf ist sie schon in Melsungen. Märkte und Food-Festivals wie das Nordhessen geschmackvoll machen ihr besonders viel Freude.
2: Es ist ein anderes Flair einfach dort, eine andere Atmosphäre nochmal auf dem Markt als wie in einem Geschäft. Da kommen die Leute doch hin, haben wenig Zeit und so. Und da geht man hin und bummelt und guckt und setzt sich mal hin und trinkt mal einen Federweiß oder ein Weinchen und isst mal ein schönes Stück Kuchen bei uns oder eine Tasse Kaffee und ist auch zum Gespräch länger.
1: Die Bäckerei Brotgarten hat einen von rund 50 Ständen auf dem Nordhessen geschmackvoll. Sie alle bieten Produkte an, die größtenteils ohne Zusatzstoffe erzeugt werden und sie kommen aus der Region. Das Stichwort Slow Food, das genaue Gegenteil von Fast Food. Angelika Blessmann erklärt, was das bei der Bäckerei Brotgarten bedeutet.
2: Wir mahlen unser Getreide selber, jeden Tag frisch vor der Teigzubereitung. Wir haben eine lange Teigführung, das heißt, kein Brot ist unter 23, 24 Stunden. Wir nehmen kein Malz oder irgendwelche anderen Zusätze, sondern wirklich nur die reine Natur. Und die wird mit viel Liebe und guten Zutaten zu einem tollen Produkt.
1: Auch Ron Dethoff steckt schon in den Vorbereitungen für den Regionalmarkt. Auf seinem Schweinehof in Malsfeld entstehen Aalewurst und andere Wurstwaren. Alles aus einer Hand.
3: Bei uns werden die Ferkel am Hof geboren, werden gemästet, bis sie das dementsprechende Gewicht haben. Dann werden sie geschlachtet und verarbeitet. Wenn man direkt beim Landwirt einkauft, dann weiß man halt wirklich, wo es herkommt. Man kauft es direkt beim Erzeuger, beim Produzenten und man hat eine hundertprozentige Sicherheit, dass es auch wirklich daherkommt.
1: Wurst aus Malsfeld oder Backwaren aus Kassel, das Angebot an nordhessischen Spezialitäten ist groß. Mitorganisator Gerhard Schneider-Rose lädt alle zum Durchprobieren ein.
4: Ich habe einmal im Jahr die Chance, von allen kleinen Produzenten in Nordhessen, die gute Lebensmittel produzieren, Waren direkt kaufen zu können und auch die Leute kennenlernen zu können. Sie können sich auch durchprobieren, ja. Vor allen Dingen, was Käse und Wurst angeht, gibt es da reichlich.
0: Nordhessen geschmackvoll, das wird lecker. Morgen ab 11 Uhr in Melsungen in der schönen Altstadt.

0: John Denver in H4 am Vormittag und jetzt neue Musik von Kerstin Ott. Ihr neues Werk heißt...
1: Tausendmal Nein.
0: Genau, Tausendmal Nein.
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2: Um 10:30 Vorsicht auf der A3 Frankfurt Richtung Würzburg zwischen Seligenstadt und Seligenstädter Dreieck. Eine ungesicherte Unfallstelle und es sind Personen auf der Fahrbahn. Außerdem liegen Reifenteile auf der Fahrbahn. A7 Fulda Richtung Würzburg zwischen Fulda Dreieck und Bad Brückenau-Volkers 4 Kilometer Stau ab der Raststätte Utrichshausen. A44 Dortmund Richtung Kassel zwischen Marsberg und Diemelstadt 2 Kilometer Stau wegen einer Baustelle. Und A66 Fulda Richtung Frankfurt zwischen Bad Orb-Wächtersbach und Gelnhausen-Ost ist der rechte Fahrstreifen wegen eines Polizeieinsatzes gesperrt.
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2: Herr Martino, hören wir jetzt nicht. Nur indirekt, dank Christina Bach. Hörst du denn noch immer Herr Martino? Ja, nee, eben nicht. Aber Sie hören jedenfalls HR4 am Samstagvormittag.
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0: Mary Como. In HR4. Ja, wir stecken mitten in den Herbstferien, in den hessischen, ne? Und in dem Zusammenhang, ich hatte schon dreimal einen Platten mit dem Auto, zweimal im Ausland, im Urlaub, aber ich hatte auch ADAC, habe ich auch immer noch. Einmal hatten wir einen Platten am Sonntag und dann hieß es sogar, ja, Reparatur geht erst morgen, suchen Sie sich mal ein Hotel. Den Spruch bereuen die heute noch. Das war ein sehr schönes Hotel. Naja, also es ist schon gut, wenn man einen Schutzbrief hat für sein Auto und Hilfe bekommt. Viele Menschen setzen ja auf den ADAC. Die Gelben Engel, die gehören ja auch sicherlich zu den bekanntesten Pannenhelfern überhaupt. Aber mittlerweile bietet der ADAC ja noch viel mehr. Nicht nur Pannenhilfe, nur wie gut ist denn das Angebot, auch mit Blick auf die Preise? Juliane Zeisler aus unserer Verbraucherredaktion hat sich das angeschaut.
1: Wir sind auf die Straße gegangen und haben in zwei großen mitteldeutschen Städten Menschen gefragt. Was interessiert euch am ADAC? Was sollen wir testen? Und dann sind verschiedene Testbereiche rausgekommen. Wir haben also Preise verglichen, wir haben uns die Beratung zu Versicherungen angeschaut und vor allem haben wir natürlich die Servicequalität getestet. Also wir haben Pannensituationen simuliert und geschaut, wie der ADAC und seine Wettbewerber damit umgehen. Wir haben uns auch mit dem Markenimage beschäftigt. Was verbinden die Menschen überhaupt mit dem ADAC und welche Angebote kennen sie?
0: Ja, das ist interessant. Was waren denn die größten Überraschungen, positive wie negative?
1: Also am meisten überrascht hat mich tatsächlich das Ergebnis der Pannenhilfetests. Wir haben mit dem Mobilitätsexperten Andreas Kessler, der wird einigen auch bekannt sein als Autopapst, überlegt, welche Fehler bauen wir in klassischen Pkw und in E-Auto ein, um so testen zu können, ob die Pannenhelfer vor Ort die wirklich finden. Und mich hat wirklich überrascht, dass keiner der Fehler gefunden wurde von keinem der getesteten Automobilclubs. Also wir haben nicht nur den ADAC getestet, sondern auch den ACE und den AVD. Und keiner dieser Automobilclubs konnte eigentlich die eingebauten Fehler finden. Positiv überrascht hat mich dagegen auf jeden Fall die Geschwindigkeit des ADAC. Enttäuschend war für mich auf der anderen Seite die Versicherungsberatung. Die war in unserem Test teilweise sehr unprofessionell und teilweise auch fachlich falsch. Unser Experte hat sie am Ende mit einer Schulnote 6 bewertet.
0: Mhm. Auf was sollte man jetzt achten? Also wenn ich mir jetzt überlege, beim ADAC Mitglied zu werden?
1: Mein wichtigster Tipp wäre, nicht automatisch abschließen, sondern erstmal Preise und vor allem die Leistung vergleichen. Der ADAC ist nicht immer der günstigste Anbieter. Gleichzeitig bekommt man für den Beitrag aber ein ziemlich hohes Leistungspaket. Und gerade bei den Mitgliedsbeiträgen lohnt sich der Blick auf die Konkurrenz, zumal der ADAC Anfang 2027 auch teurer werden wird. Wir haben im Film auch mit Menschen gesprochen, die seit Jahrzehnten Mitglied sind und in all den Jahren vielleicht eine einzige Panne hatten. Und trotzdem sagen sie, ich zahle den Beitrag gerne, weil ich einfach das gute Gefühl habe, dass im Notfall auch jemand kommt. Und ich glaube, dass genau dieses Vertrauen auch die große Stärke des ADAC ist.
0: Marktcheck. Checkt den ADAC, den Film zum Test können Sie sich anschauen in der ARD Mediathek.

die Katrin von den Black Fuzz und jetzt der größte Hit von Frankie Miller. Von 1978 ist das hier, also schon fast ein halbes Jahrhundert alt, aber immer noch schön.

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8: 11 Uhr. Besucherwochenende auf Buchmesse läuft. Bauindustrie warnt vor Vergesellschaftungen in Berlin. Selenskyj kritisiert Russland Dieseldeal von US-Präsident Trump. Das Wetter teils sonnig, teils bewölkt und meist trocken, 12 bis 18 Grad. Mein Name ist Stefanie Nopper. Auf der Frankfurter Buchmesse läuft das Besucherwochenende. Bis morgen werden dazu mehrere 10.000 Menschen auf dem Messegelände erwartet. HR-Reporter Lars Hofmann.
9: Auf dem Freigelände zwischen den Hallen gibt es Signierstunden. Unter anderem kommen Caroline Wahl, Charlotte Link oder Otto Walkes mit seinem neuen Kinderbuch über den Ottifanten Karl. Das ganze Wochenende über gibt es auch Lesungen, zum Beispiel von Kinderbuchautor Axel Schäffler mit seinem neuen Buch über die Gryffalo-Oma. Auf der Literaturbühne von ARD, ZDF und Dreisat treten unter anderem Ruth Maria Thomas, Martin Suter, Eva Menasse oder der ehemalige Fußballer Christoph Kramer mit ihren aktuellen Büchern auf.
8: Die Bauindustrie warnt vor den Plänen der Berliner Linkspartei zur Vergesellschaftung von Wohnungen. Bauindustriepräsident Demuth sagte der Neuen Osnabrücker Zeitung, die Wirkung sei jetzt schon verheerend. Aus der Nachrichtenredaktion Andreas Gerlach.
10: Die Linke will in Berlin eine Koalition mit Grünen und SPD eingehen und dann große Immobilienkonzerne vergesellschaften. Demuth sagt, dass für die Verstaatlichung von rund 200.000 Wohnungen die Stadt 20 bis 30 Milliarden Euro ausgeben müsste. Dieses Geld fehle dann für Neubau und Sanierung. Außerdem kämen Baugesellschaften in Berlin schon jetzt kaum noch an frisches Geld, weil Kreditgeber zurückhaltender seien. Auch internationale Investoren wendeten sich ab.
8: Nach der Ankündigung von US-Präsident Trump, Diesel aus Russland einzukaufen, kommt Kritik aus der Ukraine. Präsident Selenskyj sprach wörtlich von einer Investition in den Krieg gegen die Ukraine. Russland werde mit weiterem Terror und Gemeinheiten danken. Trump hatte gestern mitgeteilt, er habe sich mit dem russischen Präsidenten Putin darauf verständigt, hunderttausende Tonnen Diesel aus Russland zu kaufen. Bestehende Sanktionen gegen Russland würden dafür vorübergehend ausgesetzt. Wieder Ärger um eigenmächtige künstliche Intelligenz. KI-Agenten der US-Entwicklerfirma Anthropic haben nach Unternehmensangaben falsche Hinweise und Anträge an Behörden weitergegeben. ARD-Korrespondentin Gabi Biesinger.
11: Die New York Times berichtet mit Verweis auf vertraute Quellen, dass Anthropic-Modelle über ein Online-Formular des US-Außenministeriums 20 Visa-Anträge eingereicht hätten. Außerdem hätten die KI-Agenten auf der Internetseite der Polizei von Philadelphia Jahr einen falschen Tipp zu einem Tötungsdelikt eingereicht. In dem Hinweis vom 18. Juli habe der Absender behauptet, Informationen zu einem ungeklärten Fall zu haben.
8: Der SV Darmstadt 98 will raus aus dem Tabellenkeller der zweiten Fußball-Bundesliga. Im Heimspiel heute empfangen die Lilien Energie Cottbus. hr-Sportreporter Tim Brockmeier.
12: Für die Lilien und Trainer Florian Kohfeldt heißt es jetzt langsam aber sicher liefern. Gegen den Aufsteiger aus Cottbus stehen die 98er durchaus unter Druck. Nach 3 Wochen Länderspielpause, in denen die zu Saisonbeginn fast völlig neu zusammengestellte Mannschaft intensiv an Abläufen, der gemeinsamen Taktik, dem Teamgeist gearbeitet hat, muss die Findungsphase beendet sein. Braucht's jetzt Punkte. Die Lilien wollen mit einem Heimsieg gegen Cottbus den letzten Tabellenplatz verlassen, wenn möglich sogar eine kleine Serie starten.
8: Am Abend muss Eintracht Frankfurt in der Bundesliga ran bei RB Leipzig. Das waren die Nachrichten.
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13: Heute gibt es Sonne und Wolken. Die Wolken können auch noch mal ein bisschen dicker sein. Es bleibt meistens trocken, ganz vereinzelt allerdings gibt es auch noch ein paar Schauer. Am Nachmittag gewinnt die Sonne immer mehr die Oberhand. Etwas windig heute und Temperaturen im frischen Bereich momentan so 12 Grad. Höchstwerte heute bis 18 Grad. Morgen am Sonntag Sonne und Wolken. Im Norden, da kann es einzelne Schauer geben. Ansonsten wird es aber trocken bleiben. Dazu stark böiger Wind, 11 bis 17 Grad. Und dann geht's in die neue Woche. Montag Sonne und Wolken und trocken bis 17 Grad. Und am Dienstag erst sonnig, später wird's wolkiger mit etwas Regen bis 18 Grad.
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13: Vorsicht auf der A5 Frankfurt Richtung Kassel. Zwischen Fernwald und Reiskirchen liegen Reifenteile auf der Fahrbahn. Und Vorsicht auf der B456 Wehrheim Richtung Usingen. Zwischen dem Abzweig nach Neuansbach und Usingen Verkehrsbehinderungen wegen einer Ölspur. A7 Fulda Richtung Würzburg, zwischen Fulda Dreieck und Bad Brückenau-Wildflecken 7 Kilometer Stau ab der Raststätte Utrichshausen. Und A44 Dortmund Richtung Kassel, zwischen Marsberg und Diemelstadt 2 Kilometer Stau wegen einer Baustelle.
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13: Kaum fängt das Wochenende an, da gucken wir schon mal, wie es aufhört. Morgen Abend mit dem Tatort. Das wird unser Fernsehtipp gleich in ein paar Minuten hier in HR4. Schönen Samstagvormittag wünsche ich.
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0: Sind die Leandros in halb vier, um 11:15 Uhr. Es ist Samstagvormittag, da kann man ja schon mal überlegen, wie man denn morgen das Wochenende ausklingen lassen will. Für viele gehört ja der Tatort ganz fest dazu und im Tatort geht's morgen nach Kiel. Und worum es jetzt genau geht und was den Tatort besonders macht, das erfahren wir von Philipp Münscher aus dem hr4-Team. Er hat die neue Folge nämlich schon gesehen.
1: Ich habe mich auf die freie Stelle der Abteilungsleitung beworben. Aber es ist noch überhaupt nichts entschieden. 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
2: 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Ein gemischter Start des neuen Kieler Teams. 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

0: Unheilig mit dem Sänger, der sich der Graf nennt. Aktueller Titel Meilenweit. Der Samstagvormittag, jetzt mit Beatrice Egli.
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0: halb zwölf.
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2: Vorsicht auf der A3 Frankfurt Richtung Köln. Zwischen Raunheim und Wiesbadener Kreuz eine ungesicherte Unfallstelle auf dem rechten Fahrstreifen. Und Vorsicht auf der A49 Kassel Richtung Gießen. Zwischen Homberg-Oben-Nord und Ohmtal-Dreieck liegen Reifenteile auf der Fahrbahn. A5 Frankfurt Richtung Kassel. Zwischen Nordwestkreuz Frankfurt und Friedberg 3 Kilometer stockender Verkehr. A7 Fulda Richtung Würzburg, zwischen Fulda Dreieck und Bad Brückenau-Wildflecken 7 Kilometer Stau ab der Raststätte Utrichshausen. Und A44 Dortmund Richtung Kassel, zwischen Marsberg und Diemelstadt 2 Kilometer Stau wegen einer Baustelle.
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2: Und mit der Motorradmutti von Harpo, Motorcycle Mama, mach dir Motor an.
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0: Vanessa Mai und ihr aktueller Titel in HR4 am Samstagvormittag. So, hinsetzen, mal ordentlich grübeln für die Glückwunschkarte, einen schönen Text. Ja, ob der schön wird, ist so eine Sache, nicht? Oder man fragt die KI, nicht? Dann geht das ganz schnell. Muss vielleicht auch nicht unbedingt gut sein, aber geht halt schnell. Ne? Rezeptideen kriegt man auch von der KI, wenn man will. Urlaubsplanung machen auch viele. Ne? Also die lassen sich sagen, wo es lang geht. Ja, immer mehr Menschen lassen sich mit der künstlichen Intelligenz oder von der künstlichen Intelligenz helfen. Ne? Und da gibt es Dinge, glaubt man gar nicht. Denn viele glauben ja, sie haben noch nie was mit der KI zu tun gehabt. Ja, vielleicht nicht bewusst. KI ist längst im Alltag angekommen. Im Supermarktprospekt zum Beispiel, in der Drogerie, manchmal sogar da, wo man sie am wenigsten erwartet, im Blumenladen. HR4-Reporter Stefan Kiske mit Beispielen, wo wir im Alltag überall mit künstlicher Intelligenz zu tun haben.
1: Ich habe eine Frage. Ich möchte gerne ein Gesteck für einen Geburtstag haben und habe mir das so überlegt.
2: Ein kleiner Blumenladen in Niederdorf-Helden im Main-Kinzig-Kreis. Kundin Jennifer Peter zückt ihr Handy und zeigt Blumenhändlerin Verena Beck, wie ihr Gesteck aussehen soll. Gemacht hat dieses Bild aber kein Mensch, sondern eine künstliche Intelligenz. Man tippt seine Idee in eine App und die KI erstellt das Bild. Für Verena Beck ist das inzwischen fast Alltag.
1: In letzter Zeit tatsächlich öfters. Auch ganz oft mit Sachen, die wir einfach nicht umsetzen können. Ja. Also ich hatte jetzt gerade vor ein paar Wochen eine Hochzeitsbesprechung gehabt. Die wollte dann Kränze haben für auf den Tisch und ja, mit Ranunkeln, die es halt auch um diese Zeit einfach nicht gibt. Und das hat sie sich auch von der KI zusammenstellen lassen.
2: Manchmal wünscht sich die KI also Blumen, die gerade keine Saison haben. Viele schwören trotzdem darauf. Kundin Jennifer Peter fragt ihre KI gern um Rat.
1: Ich habe zum Beispiel auch zu Hause schon mal das Wohnzimmer fotografiert und habe dann gesagt, wie könnte man das schön gestalten, schön dekorieren. Habe es ziemlich ähnlich tatsächlich umgesetzt.
2: Damit ist sie nicht allein. Laut Digitalverband Bitkom nutzt jeder Dritte in Deutschland mindestens einmal pro Woche KI. Zwei Drittel der über 65-Jährigen dagegen nutzen sie gar nicht. Begegnen tut sie uns aber trotzdem im Alltag. Auf manchen Haarfärbemitteln von Rossmann lächelt kein echtes Model, sondern ein KI-Gesicht. Und auch im Aldi-Prospekt stammen manche Bilder von der KI. Das Einsparpotenzial haben Unternehmen längst erkannt, sagt Kai Hudetz vom Institut für Handelsforschung.
3: Wo früher Fotoshootings in Südafrika gemacht wurden, wo dann hier ganze Crews dann tagelang unterwegs waren, das kann eine KI inzwischen innerhalb weniger Stunden hier komplett erledigen, diesen Job in der Qualität, in der im Durchschnitt gesehen kein Fotostudio dann auch mitkommt.
2: Seit August gilt eine neue EU-Verordnung. Wirkt ein KI-Bild täuschend echt, muss es gekennzeichnet werden. Blumenhändlerin Verena Beck bleibt bei ihren Gestecken trotzdem lieber analog.
1: Ich kann noch kreativ sein ohne KI. Ja, also ich benutze es hier wirklich nicht.
2: Ihr Geburtstagsgesteck bekommt die Kundin trotzdem mit Blumen, die es in dieser Jahreszeit auch wirklich gibt.
0: Also die KI ist im Grunde schon überall in unserem Alltag angekommen. Auch da, wo wir sie gar nicht erwarten.

Stimmen im Wind. Wobei sich der Wind ja heute in Grenzen hält. Ne? Ist auch gut, kann man die Stimmen besser verstehen. Zum Beispiel jetzt die von Glen Campbell. High 4 ist hier.

Andreas Gabalier und der Superstar. Aktuelle Meldung aus dem Verkehrszentrum. Vorsicht auf der A3 Frankfurt Richtung Köln. Zwischen Raunheim und Wiesbadener Kreuz, da gibt es eine ungesicherte Unfallstelle auf dem rechten Fahrstreifen. Und Vorsicht auf der A5 Frankfurt Kassel. Zwischen Gambacher Kreuz und Fernwald, da sind Personen auf der Fahrbahn. Ja.

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7: 12 Uhr. Neue Diskussion über die Brandmauer zur AfD. Besucherwochenende auf Buchmesse läuft. Polizei geht nach Brand an Frankfurter Schule von Brandstiftung aus. Das Wetter teils sonnig, teils bewölkt und meist trocken. 12 bis 18 Grad. Mein Name ist Stefanie Nopper. Der stellvertretende Parteichef der CSU, Weber, wirbt dafür, die politische Abgrenzung zur AfD aufzuweichen. Der Europapolitiker sagte der Süddeutschen Zeitung, die Politik der Brandmauer sei eine Riesenbelastung für die Union. Aus der Nachrichtenredaktion Heiko Schneider.
8: Weber sagt, in Sachsen und Thüringen müsse die Union in den Landtagen mit ihrer Minderheitsregierung ständig gemeinsam mit linken Parteien abstimmen und dadurch, Zitat, noch linkere Politik machen. Gleichzeitig stelle die AfD CDU Inhalte zur Abstimmung. Die CDU sei dann aber gezwungen, dagegen zu votieren. Weber hält das Konzept der Brandmauer insgesamt für gescheitert. So habe die jahrelange Abgrenzung in Frankreich nichts gebracht und Präsident Macron könne im kommenden Jahr von der rechtsextremen Marine Le Pen abgelöst werden.
7: Auf der Frankfurter Buchmesse hat das Besucherwochenende begonnen. Auf dem Gelände zwischen den Ausstellungshallen gibt es unter anderem Signierstunden mit Autorinnen und Autoren. Außerdem finden Lesungen und Diskussionsrunden statt. Dazu werden heute und morgen jeweils mehrere 10.000 Menschen auf dem Messegelände erwartet. Nach einem Feuer an der Viktor-Frankl-Schule im Frankfurter Stadtteil Dornbusch geht die Polizei von Brandstiftung aus. Die Ermittlungen zur Ursache laufen. HR-Reporterin Gabi Beck.
9: Die Spurenlage zeige eindeutig, dass unbekannte Täter den Brand gelegt hätten, so die Polizei. Das Staatsschutzkommissariat ermittelt jetzt, unter anderem auch, weil der Gebäudeteil gebrannt hatte, in dem ein Verein Sachspenden für die Ukraine gesammelt hatte. Der Verein hatte bereits Brandstiftung vermutet. 300 Einsatzkräfte waren insgesamt seit Freitagnacht bis zum späten Abend mit Löschen, Beseitigen von Glutnestern und Ausräumen des abgebrannten Lagers beschäftigt.
7: Die Bauindustrie warnt vor den Plänen der Berliner Linkspartei zur Vergesellschaftung von Wohnungen. Bauindustriepräsident Demuth sagte der Neuen Osnabrücker Zeitung, so könne die Wohnungsnot in Berlin nicht gelindert werden. Aus der Nachrichtenredaktion Andreas Gerlach.
10: Die Linke will in Berlin eine Koalition mit Grünen und SPD eingehen und dann große Immobilienkonzerne vergesellschaften. Demuth sagt, dass für die Verstaatlichung von rund 200.000 Wohnungen die Stadt 20 bis 30 Milliarden Euro ausgeben müsste. Dieses Geld fehle dann für Neubau und Sanierung. Außerdem kämen Baugesellschaften in Berlin schon jetzt kaum noch an frisches Geld, weil Kreditgeber zurückhaltender seien. Auch internationale Investoren wendeten sich ab.
7: Im Main-Kinzig-Kreis ist gestern Abend ein Motorradfahrer von einem Lastwagen erfasst und schwer verletzt worden. Nach Polizeiangaben ereignete sich der Unfall auf der A66 bei Biebergmünd. Der Motorradfahrer stand demnach auf dem Standstreifen, als der LKW nach rechts von der Fahrbahn abkam. Der Verletzte kam ins Krankenhaus, auch ein Rettungshubschrauber war im Einsatz. Eine Frau aus dem Wetteraukreis hat im Euro-Jackpot mehr als 11,5 Millionen Euro gewonnen. Sie hatte 5 Gewinnzahlen und eine Eurozahl richtig. Nur eine Eurozahl fehlte ihr zum Hauptgewinn von 120 Millionen Euro. Lotto Hessen meldet, dass die Frau ihren Tipp erst 15 Minuten vor Annahmeschluss online abgegeben hat. Das waren die Nachrichten.
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11: Es gibt Sonne und Wolken. Die Wolken können auch mal dicker sein. Einzelne Schauer, also momentan in der Mitte des Landes, nicht viel, aber so ein paar gibt es. Ansonsten bleibt es aber meistens trocken und am Nachmittag sowieso, denn dann gibt es immer mehr Sonne. Etwas Wind dazu und Temperaturen momentan um 14, 15 Grad. Ein bisschen mehr ist noch drin heute, bis 18 Grad. Morgen am Sonntag Sonne und Wolken. Nur im Norden, da kann es vielleicht mal einzelne Schauer geben, sonst bleibt es trocken. Dazu stark böiger Wind, 11 bis 17 Grad. Montags Sonne und Wolken und trocken bis 17 Grad und am Dienstag erst Sonne. Später wieder wolkiger mit etwas Regen bis 18 Grad.
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11: Vorsicht auf der A66 Wiesbaden Richtung Frankfurt. Zwischen Wiesbaden-Frauenstein und Schiersteiner Kreuz liegen Gegenstände auf der Fahrbahn. A5 Frankfurt Richtung Kassel zwischen Nordwestkreuz Frankfurt und Friedberg. 3 Kilometer stockender Verkehr. A7 Fulda Richtung Würzburg. Zwischen Fulda Dreieck und Bad Brückenau Wildflecken 7 Kilometer Stau ab der Raststätte Utrichshausen. Und A44 Dortmund Richtung Kassel zwischen Marsberg und Diemelstadt 2 Kilometer Stau wegen einer Baustelle.
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11: Und mit Disco-Musik von den Bee Gees. Gleichzeitig auch Filmmusik. Night Fever. Aus Saturday Night Fever. Also auch Musik, die zum Wochentag passt. Ne? Schönen Samstag.
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1: Oh ja, da haben wir es heute bzw. in dieser Woche mit einem Goldschatz zu tun. Sagt auch Barbara, das ist die Frau, die sich im Tierheim Heinzell in Osthessen um die kleine Terrierdame kümmert, um die es geht. Bibi heißt sie und sie sucht ein neues Zuhause. HR4-Reporter Ecki Drewes hat die Hündin Bibi besucht.
2: Bibi macht gern die Walze. Findet sie beim Spazierengehen eine besonders spannende Geruchsspur, wirft sich die kleine Terrierdame auf den Rücken und wälzt sich begeistert im Gras.
3: Na, wollen wir an die riechen?
2: Wer sie dabei erlebt, glaubt kaum, dass Bibi schon 9 Jahre alt ist. Gemeinsam mit Barbara Nemeth vom Tierheim Verantwortung Leben in Heinzell geht der braungelockte Terrier-Mix gern spazieren. Bibi liebt Menschen und genau das ist erstaunlich. Denn ihre Geschichte ist keine schöne. Das Ordnungsamt hat die Hündin sichergestellt, nachdem ihr früherer Besitzer sie misshandelt haben soll.
3: Ja, da lief es nicht so gut. Also sie ist eingezogen worden, weil der Besitzer wohl nach ihr getreten hat. Und da wurden jetzt sogar auch alte Knochenbrüche festgestellt.
2: Die Rippen- und Knochenbrüche sind inzwischen verheilt. Geblieben ist etwas, das viele Hunde nach solchen Erfahrungen verlieren. Vertrauen.
3: Sie ist topfit, da ist überhaupt nichts mehr anzumerken. Auch Wahnsinn, dass er trotzdem Menschen gegenüber so aufgeschlossen ist. Also ihr ist wirklich egal, ob Mann oder Frau, sie liebt alle Menschen.
2: Bibi kennt ihr Alter offenbar nicht. Lebenslust und Bewegung statt Seniorenprogramm.
3: Sie hat noch richtig viel Energie, also sie hat richtig Spaß, ist jetzt auch schon umhergeflitzt. Mag auch gerne was arbeiten und ist noch ein bisschen abgelenkt, aber das geht ganz schnell, wenn sie erstmal ein bisschen angekommen ist.
2: Spaziergänge, Nasenarbeit oder kleine Übungen, Bibi macht begeistert mit.
3: Sie geht unwahrscheinlich gerne spazieren, sie ist da wirklich begeistert dabei und sie will auch noch ein bisschen was lernen.
2: Was der Terrier-Dame jetzt fehlt, ist ein Zuhause. Menschen mit Zeit, Menschen, die ihre Nähe genießen.
3: Man kann sich gar nicht vorstellen, dass sie jetzt schon ein halbes Jahr im Tierheim saß. Das ist wirklich ein Goldschatz, der wirklich jetzt ein tolles Zuhause verdient hat.
2: Bibi hat ihr Vertrauen in die Menschen nicht verloren. Jetzt sucht sie ein Zuhause, das dieses Vertrauen erwidert. Für die kleine Hündin wäre das das größte Glück.
3: Ja, wollen wir mal an die riechen?
4: Geht doch.
2: Und ein schön duftender Acker in der Nachbarschaft würde ihr vermutlich auch gefallen.
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0: Fortunes Freedom Come, Freedom Go. Freiheit kommt und geht. Ja, das ist wie das Wochenende, ne? Eben noch frei und zack, schon ist wieder Montag. Aber bis dahin haben wir ja erfreulicherweise noch viel Zeit. Samstagmittag, jetzt mit Leonard.
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3: Um 12:30 A5 Frankfurt Richtung Kassel zwischen Nordwestkreuz Frankfurt und Friedberg 3 Kilometer stockender Verkehr. A7 Fulda Richtung Würzburg zwischen Fulda Dreieck und Bad Brückenau-Volkers 6 Kilometer Stau ab der Raststätte Utrichshausen. Und A44 Dortmund Richtung Kassel zwischen Marsberg und Diemelstadt 2 Kilometer Stau wegen einer Baustelle.
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3: Ich soll keinen Zucker mehr in den Kaffee tun, hat der Arzt gesagt. Na ja, gut, wenn es sein muss. Aber jetzt ist auch noch die Milch alle. Ne? Also das geht zu weit. Gott sei Dank nur musikalisch. Ne? Das geht ja noch. No Milk Today. Die Hermanns in HR4.

0: Helene Fischer in HR4. Die Woche neigt sich dem Ende entgegen. Gab es denn auch schöne Meldungen in dieser Woche? Natürlich gab es die und ein paar hat Peter Küster rausgesucht.
1: Also das kann man wirklich nicht anders sagen. Da waren sie echt schnell wie die Feuerwehr. Eigentlich sogar schneller. Und es waren 4 Feuerwehrleute aus Dietzenbach. Die sind jetzt am Gardasee im Einsatz gewesen. Allerdings nicht wirklich geplant. Sie waren im Urlaub mit Familie und Freunden auf einem Campingplatz am südlichen Gardasee, als ein Feuer ausbrach. Noch bevor die örtliche Feuerwehr da war, haben die Dietzenbacher Urlauber geweckt, Flammen bekämpft, Gasflaschen weggebracht und einen Verletzten ins Krankenhaus hineingebracht. Der Strom kommt aus der Dose. Klar, kennt man ja. In Kassel kommt er auch aus dem Bordstein. Erstmal testweise. Tatsächlich sind die Steckdosen für Elektroautos wasser- und wetterfest in den Bordstein eingelassen. Und das hat einige Vorteile. Erstens ist das platzsparender als die üblichen Ladesäulen. Außerdem denken die städtischen Werke in Kassel vor allem an die vielen Bereiche in der Stadt, die vom Denkmalschutz geprägt sind. Da machen die Ladebordsteige natürlich auch aus ästhetischen Gründen Sinn. Schöppe raus und los, das denken sich Ehrenamtliche in Gedern und schaufeln und buddeln für die Landesgartenschau Oberhessen im kommenden Jahr. Im Schlossgarten entsteht ein Natur- und Erlebnispark und das bedeutet Beete anlegen, Wege pflastern und eine Aussichtsplattform aus Holz kommt auch hin. Die Leute von der Landesgartenschau-Gesellschaft freut's und die Helfer sind auch gut gelaunt und das ist doch schön.

0: So, Marie, ich packe jetzt mal zusammen. Gleich geht es nämlich weiter mit HR4 bis 5 mit Jens Schulenburg.
1: Tschüss.
0: Ja, nee, warte mal. Du bist hierher gelaufen. Wie ist es draußen?
1: Ja, schön, schick, warm.
0: Warm, das ist wichtig. Das war das Stichwort, das brauche ich jetzt.
1: Stimmt, du fährst ja Roller. Wie ist denn morgens jetzt so im Herbst?
0: Heute Morgen kam die Sonne raus. Ich dachte, oh, da kann ich ja mit dem Roller fahren.
1: Frisch,
0: ist ja kein
1: oder?
0: Problem. Also ich war froh, als ich hier war. Das kann ich dir sagen. Ich fröstel jetzt noch. So, aber jetzt geht's los.
1: Ja, guck
0: viel
1: mal
0: viel Spaß.
1: Hab Sonne im Herzen.
0: Ja, genau. Hier. Mit Chris Roberts.
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0: HR4 mit Michael Mayer. Schönen Samstag wünsche ich und schönes Wochenende. Hab Sonne.

0: Gut, dass ich noch da bin.
1: Aha. Ich habe hier noch was für Sie. Meldung aus dem Verkehrszentrum. Vorsicht auf der A5 Kassel Richtung Frankfurt zwischen Homberg-Ohm und Grünberg. Eine ungesicherte Unfallstelle auf dem linken Fahrstreifen. Bitte aufpassen. Und noch was. Vorsicht auf der A67 Mannheim Richtung Darmstadt zwischen Lorsch und Gernsheim. Ungesicherte Unfallstelle auch auf dem linken Fahrstreifen. So, jetzt gehe ich aber schnell, bevor noch mehr kommt. Ne?

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6: 13 Uhr. Neue Diskussion über Brandmauer zur AfD. Polizei geht nach Feuer an Frankfurter Schule von Brandstiftung aus. EU-Ratspräsidentschaft schlägt Kürzungen im Haushalt vor. Das Wetter teils sonnig, teils bewölkt und meist trocken. 12 bis 18 Grad. Mein Name ist Stefanie Nopper. Nach den Wahlniederlagen der CDU bei den jüngsten Landtagswahlen gibt es Diskussionen über die Brandmauer zur AfD. CSU-Vize Weber sagte, das bisherige Konzept sei gescheitert. ARD-Korrespondentin Sabine Henkel.
7: Weber findet es falsch, Anträge der AfD konsequent abzulehnen, wenn die Inhalte mit der Politik der CDU übereinstimmen. Auch Boris Rhein, CDU-Ministerpräsident in Hessen, hatte sich schon dafür ausgesprochen, sich zur AfD ein Stück weit zu öffnen. Inhaltlich will Rhein sich klar abgrenzen, aber er will die in Teilen gesichert rechtsextreme Partei nicht ausgrenzen. Karin Prien, stellvertretende CDU-Vorsitzende, hält dagegen. Sie sagt, wer die Nähe oder sogar eine Zusammenarbeit mit der AfD suche, solle die CDU verlassen.
6: Nach einem Feuer an der Viktor-Frankl-Schule im Frankfurter Stadtteil Dornbusch geht die Polizei von Brandstiftung aus. Die Ermittlungen zur Ursache laufen. HR-Reporterin Gabi Beck.
8: Die Spurenlage zeige eindeutig, dass unbekannte Täter den Brand gelegt hätten, so die Polizei. Das Staatsschutzkommissariat ermittelt jetzt, unter anderem auch, weil der Gebäudeteil gebrannt hatte, in dem ein Verein Sachspenden für die Ukraine gesammelt hatte. Der Verein hatte bereits Brandstiftung vermutet. 300 Einsatzkräfte waren insgesamt seit Freitagnacht bis zum späten Abend mit Löschen, Beseitigen von Glutnestern und Ausräumen des abgebrannten Lagers beschäftigt.
6: Die irische EU-Ratspräsidentschaft hat einen Vorschlag für den nächsten EU-Haushalt vorgelegt. Er sieht Einsparungen von rund 140 Milliarden Euro gegenüber dem Entwurf der EU-Kommission vor. Die Mitgliedstaaten sind über die Höhe des Budgets uneinig. Deutschland fordert deutliche Kürzungen. Andere Länder wollen mehr Geld für den Etat. Der Vorschlag soll beim EU-Gipfel kommende Woche beraten werden. Russland hebt sein Exportverbot für Diesel auf. Vorausgegangen war eine Vereinbarung zwischen US-Präsident Trump und Kreml-Chef Putin. Demnach will Russland große Mengen Diesel für die USA und den Weltmarkt bereitstellen. ARD-Korrespondent Stefan Lack.
9: Vize-Regierungschef Alexander Nowak sagte der Agentur TASS, Russland könne noch in diesem Monat 300.000 Tonnen Diesel zusätzlich auf den Weltmarkt bringen. Für November stellte er 500.000 Tonnen und für Dezember bis zu 1 Million Tonnen in Aussicht. Voraussetzung sei allerdings, dass die Reparaturen an Raffinerien vorankommen, die durch ukrainische Drohnenangriffe beschädigt wurden.
6: Bei dem schweren Erdbeben in Panama hat es nach bisherigen Angaben rund 30 Verletzte gegeben. Über Todesopfer ist nichts bekannt. Das Beben hatte die Stärke von 7,7 und ereignete sich im Zentrum des mittelamerikanischen Landes. Straßen, Brücken und Häuser wurden beschädigt. Mehrere Orte sind nicht mehr erreichbar. Die Fußball-Bundesliga ist zurück aus der Länderspielpause. Eintracht Frankfurt hat direkt ein Topspiel vor sich, heute Abend bei RB Leipzig. Trainer Adi Hütter hat alle Spieler an Bord. Offen ist noch, wer im Sturm beginnt, Jonathan Burkhardt oder Yunus Ebnu-Talib. In der zweiten Liga trifft Darmstadt 98, jetzt zu Hause auf Energie Cottbus. Das waren die Nachrichten.
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11: Ja, blauen Himmel sehen wir, zum Teil aber auch dicke Wolken. Und es ist zum Teil auch grau und trüb. Also immer mal wieder kann auch ein Regenschauer dann dabei sein, wenn es dunkel wird. Temperaturen heute 12 bis maximal 18 Grad. Der Sonntag bleibt dann wechselhaft. Sonne, Wolken und auch mal ein Schauer mit starkem Wind morgen. Vereinzelt auch stürmischen Böen. Montag geht's mit Nebel los, aber wenn er weg ist, wird's dann überwiegend sonnig und trocken. Dienstag mehr Wolken als Sonne. Am Nachmittag dann auch Regen oder Nieselregen. Und die Temperaturen bleiben die nächsten Tage so bei 12 bis 17 Grad, teilweise auch rauf bis 19.
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11: 5 Meldungen haben wir. Vorsicht auf der A67 Mannheim Richtung Darmstadt. Zwischen Lorsch und Gernsheim eine ungesicherte Unfallstelle auf dem linken Fahrstreifen. A5, Frankfurt Richtung Kassel, zwischen Nordwestkreuz und Friedberg, 2 Kilometer stockender Verkehr. A5, Kassel-Frankfurt, zwischen Homberg-Ruhm und Grünberg, 4 Kilometer stockender Verkehr nach einem Unfall auf dem linken Fahrstreifen. A7, Fulda-Würzburg, zwischen Fulda-Dreieck und Bad Brückenau-Volkers, 6 Kilometer Stau ab der Raststätte Utrichshausen. A44, Dortmund Richtung Kassel, zwischen Marsberg und Diemelstadt, 2 Kilometer Stau wegen einer Baustelle.
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11: Follow. Hallo zusammen, schönen guten Tag, schön, dass Sie da sind. Einen schönen Samstag wünsche ich mit viel Musik, die wir dabei haben. Und los geht's mit den Les Humphreys Singers. Und Sie wissen es längst, wenn Les Humphreys mit seinen Singers da ist, habe ich spontan und sofort gute Laune. Jürgen Drews hat da ja auch mitgesungen. Super Musik, tolle Truppe. Mama Lu haben wir.
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0: Das ist der Samstagnachmittag. Das ist 16:30 mit Matthias Reim jetzt. Der hat sich nämlich für ein Konzert in Frankfurt in der Jahrhunderthalle angesagt. Und er liebt es. Er liebt es, unterwegs zu sein. Und er liebt, Musik zu machen.
1: Ich spiele Konzerte. Ich spiele heute Abend. Ich sage nie, ich arbeite heute Abend. Und das sagt eigentlich schon alles über Matthias Reim. Ich liebe die Bühne. Ich liebe die konzentrierte Arbeit im Studio. Ich liebe es, wie ein Kind aus nichts etwas zu schaffen. Ja, vielleicht habe ich ein paar Bauklötze. Das sind meine Gitarren, mein Klavier, mein Studio, aus denen ich dann mal wieder etwas Neues zusammenspiele. Und das bin ich. Ich bin ein ungeheuer großherziger, warmherziger Mensch und extrem, extrem liebevoll und harmoniesüchtig. Das ist Matthias Reim.
0: Ja, so hat er sich selbst beschrieben. Nächsten Freitag, das ist der 16. Oktober, ist er auf der Bühne zu sehen und zu erleben. 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

0: Eine Minute nach halb zwei jetzt.
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0: 6 Meldungen haben wir. A5 Frankfurt-Kassel zwischen Nordwestkreuz und Frankfurt und Friedberg. 2 Kilometer stockender Verkehr. A5 Kassel-Frankfurt zwischen Homberg-Ohm und Grünberg. 5 Kilometer Stau nach einem Unfall auf dem linken Fahrstreifen. A7 Fulda-Würzburg zwischen Fulda-Dreieck und Bad Brückenau-Volkers. 6 Kilometer Stau ab der Raststätte Utrichshausen. A44 Dortmund-Kassel zwischen Marsberg und Diemelstadt, 2 Kilometer Stau wegen einer Baustelle. A67 Mannheim-Darmstadt zwischen Lorsch und Gernsheim, 2 Kilometer Stau. Da gab es eine Unfallstelle, die mittlerweile geräumt ist. Und die B251 Korbach-Marburg ist zwischen Korbach und Vöhldorf-Itter nach einem Unfall in beiden Richtungen gesperrt.
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0: Ja. Ich wünsche einen schönen Samstag. Schön, dass Sie da sind. Hallo zusammen, guten Tag. Smokey haben wir. Wanda Jackson mit der Party. Reinhard Fendrich mit seiner Midlife Crisis. Und Joanna von Roland Kaiser, von der er erzählt. Die alle, die Künstler und die Musik, bekommen Sie nur in Ihrem Lieblingsradio. Mitsingen ist selbstverständlich erlaubt. Hier ist HR4. Joanna.

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1: Ja, und da bleiben wir mal im Haus, denn wir haben uns heute mit Öl beschäftigt und der Frage, welches vom Oliven über Raps bis Sonnenblumenöl ist denn eigentlich am gesündesten? Jürgen Wittach ist von der Stiftung Warentest und hat Antworten.
2: Von den drei Ölen ist tatsächlich allgemein das Rapsöl gilt als das ernährungsphysiologisch günstigste, aufgrund der prozentualen Zusammensetzung der einzelnen Fettsäuren, besonders der Omega-3-Fettsäuren. Olivenöl hat auch Vorteile aufgrund des hohen Gehalts der Ölsäure. Sonnenblumenöl ist auch nicht schlecht, das hat sehr viel Vitamin E, wie übrigens Rapsöl auch. Also die haben ihre unterschiedlichen Vorteile, aber die Nase vorn hat tatsächlich das Rapsöl.
1: So, vor allen Dingen in den sozialen Netzwerken wird jetzt immer häufiger das Gegenteil behauptet. Warum eigentlich?
2: Ja, das wüsste ich auch gern. Das hat wirklich keinen Anhaltspunkt in der Wissenschaft. Ich könnte mir am ehesten vorstellen, dass in manchen Köpfen noch herumspukt die Geschichte von der Erukasäure. Das ist nicht völlig an den Haaren herbeigezogen. Das war in den alten Züchtungen, sagen wir in den 70er Jahren und davor, Hauptbestandteil des Fettes, die Erukasäure. Man hat es aber geschafft, in den 70er Jahren die quasi komplett herauszuzüchten.
1: Mhm. Im aktuellen Test haben fast alle 24 Rapsöle die Note gut bekommen. Die meisten stammen aus Europa. Und dann haben wir noch gefragt, also was nimmt man denn besser, raffiniertes Öl oder kaltgepresstes?
2: Die Fettsäurezusammensetzung von raffiniert und kaltgepresst ist praktisch identisch. Da ändert sich nichts durch die Raffination. Also auch die Raffinierten haben die hohen Anteile von Omega-3-Fettsäuren. Da ändert sich nichts daran.
1: Ja, nur der Geschmack ist anders, sagen die Profis jedenfalls. Raffiniert, schmeckt neutral, eignet sich also

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8: 14 Uhr. Ragebait ist das Jugendwort des Jahres. Neue Diskussion über Brandmauer zur AfD. Frau aus Wetteraukreis gewinnt 11,5 Millionen Euro im Lotto. Das Wetter teils sonnig, teils bewölkt, meist trocken bis 18 Grad. Mein Name ist Frank Hornert. Ragebait ist das Jugendwort des Jahres 2026. Das hat der Langenscheid Verlag auf der Frankfurter Buchmesse bekannt gegeben. Der Begriff bezeichnet Internetinhalte, die gezielt provozieren und Wut auslösen sollen. Ragebait bekam bei der Online-Abstimmung 36,5% der Stimmen. Knapp dahinter lag Peak mit rund 34%, gefolgt von Crashout mit 30%. Nach Angaben des Verlags haben rund 1 Million Jugendliche abgestimmt. Der stellvertretende Parteichef der CSU, Weber, wirbt dafür, die politische Abgrenzung zur AfD aufzuweichen. Der Europapolitiker sagte der Süddeutschen Zeitung, die Politik der Brandmauer sei eine Riesenbelastung für die Union. Aus der Nachrichtenredaktion Heiko Schneider.
9: Weber sagt, in Sachsen und Thüringen müsse die Union in den Landtagen mit ihrer Minderheitsregierung ständig gemeinsam mit linken Parteien abstimmen und dadurch, Zitat, noch linkere Politik machen. Gleichzeitig stelle die AfD die CDU-Inhalte zur Abstimmung, die CDU sei dann aber gezwungen, dagegen zu votieren. Weber hält das Konzept der Brandmauer insgesamt für gescheitert. So habe die jahrelange Abgrenzung in Frankreich nichts gebracht und Präsident Macron könne im kommenden Jahr von der rechtsextremen Marine Le Pen abgelöst werden.
8: Nach einem Feuer an der Viktor-Frankl-Schule im Frankfurter Stadtteil Dornbusch geht die Polizei von Brandstiftung aus. Die Ermittlungen zur Ursache laufen. HR-Reporterin Gabi Beck.
10: Die Spurenlage zeige eindeutig, dass unbekannte Täter den Brand gelegt hätten, so die Polizei. Das Staatsschutzkommissariat ermittelt jetzt, unter anderem auch, weil der Gebäudeteil gebrannt hatte, in dem ein Verein Sachspenden für die Ukraine gesammelt hatte. Der Verein hatte bereits Brandstiftung vermutet. 300 Einsatzkräfte waren insgesamt seit Freitagnacht bis zum späten Abend mit Löschen, Beseitigen von Glutnestern und Ausräumen des abgebrannten Lagers beschäftigt.
8: Russland hebt sein Exportverbot für Diesel auf. Vorausgegangen war eine Vereinbarung zwischen US-Präsident Trump und Kreml-Chef Putin. Demnach will Russland große Mengen Diesel für die USA und den Weltmarkt bereitstellen. ARD-Korrespondent Stefan Lack.
11: Vize-Regierungschef Alexander Nowak sagte der Agentur TASS, Russland könne noch in diesem Monat 300.000 Tonnen Diesel zusätzlich auf den Weltmarkt bringen. Für November stellte er 500.000 Tonnen und für Dezember bis zu 1 Million Tonnen in Aussicht. Voraussetzung sei allerdings, dass die Reparaturen an Raffinerien vorankommen, die durch ukrainische Drohnenangriffe beschädigt wurden.
8: Bei dem schweren Erdbeben in Panama hat es nach bisherigen Angaben rund 30 Verletzte gegeben. Über Todesopfer ist nichts bekannt. Das Beben hatte die Stärke von 7,7 und ereignete sich im Zentrum des mittelamerikanischen Landes. Straßen, Brücken und Häuser wurden beschädigt. Mehrere Orte sind nicht mehr erreichbar. Eine Frau aus dem Wetteraukreis hat im Euro-Jackpot mehr als 11,5 Millionen Euro gewonnen. Sie hatte 5 Gewinnzahlen und eine Eurozahl richtig. Nur eine Eurozahl fehlte ihr zum Hauptgewinn von 120 Millionen Euro. Lotto Hessen meldet, dass die Frau ihren Tipp erst 15 Minuten vor Annahmeschluss online abgegeben hat. Das waren die Nachrichten.
12: Glück muss man haben. Danke, Frank.
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12: Es kommt mit viel blauem Himmel daher, Sonne ist zu sehen, aber eben auch mal dicke dunkle Wolken, die unterwegs sind. Die können dann auch mal einen Regenschauer dabei haben. Temperaturen heute, also 12 bis 18 Grad, in Geismar sind es 13, Burghauen 16 und Zwingenberg 18 Grad. Der Sonntag bleibt wechselhaft, Sonne und Wolken, so im Wechsel, und auch mal ein Regenschauer kann mit dabei sein. Und starker Wind, vereinzelt auch stürmische Böen. Montag geht's mit Nebel los. Dann aber überwiegend sonnig und trocken. Dienstag dann mehr Wolken als Sonne. Am Nachmittag ist dann auch Regen oder Nieselregen mit dabei. Temperaturen die nächsten Tage, also 12 bis maximal 17 Grad, teilweise auch bis 19 Grad drauf.
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12: 5 Meldungen haben wir. Vorsicht auf der A66 Wiesbaden-Frankfurt. In Höhe Frankfurt-Höchst eine ungesicherte Unfallstelle auf dem Verzögerungsstreifen. A5 Kassel-Frankfurt zwischen Ohmtal-Dreieck und Grünberg. 8 Kilometer Stau wegen Bergungsarbeiten. A7 Fulda-Würzburg zwischen Fulda-Dreieck und Bad Brückener-Volkers. 2 Kilometer Stau ab der Raststätte Utrichshausen. A44 Dortmund Richtung Kassel zwischen Marsberg und Diemelstadt. 2 Kilometer Stau wegen einer Baustelle. Und die B251 Korbach-Marburg ist zwischen Korbach und Vöhldorf-Itter nach einem Unfall in beiden Richtungen noch immer gesperrt.
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12: Jaha! Hallo zusammen, schön, dass Sie da sind. Udo Jürgens mit seiner Tochter Jenny. Liebe ohne Leiden hat er ihr gewünscht und wir können zuhören. Gleich nach Bernhard Brink und Roy Orbison. Das ist HR 4. Tolle Künstler und Ihnen schönen Samstagnachmittag wünsche ich.
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0: Dumm, The Walk in the Park, Rick Straker Band. Das ist 4 bis 5, das ist der Samstagnachmittag. In den letzten Jahren im Herbst haben uns ganz viele Künstler besucht. Entweder haben sie neue Musik dabei, manchmal kommen sie auch einfach so vorbei. Patrick Lindner zum Beispiel, der ist gerne mal auf 1 bis 3 Kaffee hier. Peggy March kommt gern vorbei, auch Laura Wilde fährt mal so von Südhessen nach Nordhessen, die ja immer in Hessen geblieben ist. Ne, Laura?
1: Ich bin einfach kein Stadtmensch, bin echt ein Landei, wohne da noch, wo ich aufgewachsen bin und war zwischenzeitlich auch mal weggezogen, dann bin ich wieder zurückgekommen. Ich bin echt einfach sehr heimatverbunden, Familienmensch durch und durch und mich erdet es total. Wir sind ja viel unterwegs in unserem Job und viel auf der Autobahn, im Hotel und ja, irgendwie sonst wo unterwegs. Aber ich komme einfach gerne zurück und da kennen mich die Leute schon immer. Man wird genommen, wie man ist und man muss sich nicht irgendwie umstellen und verstellen. Ja, und da bin ich einfach die Laura, ob ich singe oder ob ich nicht singe.
0: In Südhessen, wo gibt es so einen Lieblingsplatz in Hessen für dich?
1: Eigentlich bei uns einfach so im Eck. Also wirklich, ich bin gerne am Rhein, ich fahre gerne an die Bergstraße, wie ich gerade Lust und Laune habe. Und ich könnte nicht schöner wohnen.
0: Ja, wohl wahr. Wie sieht so ein idealer Samstag aus bei dir?
1: Mein idealer Samstag? Also wenn ich nicht zum Auftritt fahre, weil samstags ist natürlich mein Hauptarbeitstag, wo die meisten Events sind, da sitze ich ja meistens im Auto und fahre zum Auftritt. Wenn ich daheim bin, dann eigentlich ziemlich, dann erledige ich eigentlich erstmal so ein paar Sachen, die man so erledigt irgendwie, ob es Haushalt ist, einkaufen gehen, eigentlich was andere Leute auch machen. Ja. Und dann habe ich hoffentlich abends irgendwas Schönes vor und treffe mich mit Freunden, gehe weg und genieße das Wochenende.
0: Richtig so, genieß es, machen wir mit. Liebe Grüße nach Heppenheim, nach Südhessen. Natürlich habe ich Sie hier, Laura Wilde. Mein Herz versteht Spanisch, das stimmt tatsächlich auch und sie singt auch so gerne auf Spanisch.
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0: rum. Eine Minute nach halb drei jetzt.
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0: Drei Meldungen haben wir. A5 Kassel-Frankfurt zwischen Ohmthal, Dreieck und Grünberg. 6 Kilometer Stau wegen Bergungsarbeiten. A44 Dortmund-Kassel zwischen Marsberg und Diemelstadt. 2 Kilometer Stau wegen einer Baustelle. Und die B251 Korbach-Marburg ist zwischen Korbach und Vöhldorf-Itter nach einem Unfall in beiden Richtungen noch immer gesperrt.
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0: Ja. Hallo zusammen, schön, dass Sie da sind. Der Titel, also das Lied, das aber weltbekannt gemacht haben, nachdem Sie den Grand Prix gewonnen haben, haben wir jetzt. Waterloo, großartige Musik aus dem tollen Jahrzehnt, den 70ern. Einen schönen Samstag wünsche ich.
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0: Loco in Acapulco. Es ist HR4 bis 5, das ist der Samstagnachmittag. Am Dienstag hat HR4 ja den 40. Geburtstag gefeiert. Herr Kapellmeister, bitte.
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0: So sieht's mal aus. Der 6. Oktober 1986 war der Start für das neue Programm vom Hessischen Rundfunk. Wir haben da so viel von Ihnen aus Hessen gehört und gelesen, Stimmen und Geschichten und Erinnerungen aus 40 Jahren. Was immer besonders gut angekommen ist, ja, sind die vielen Versprecher von den Moderatorinnen, von Moderatoren oder Stimmen aus dem ganzen HR4-Team. Und bitte.
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2: Viele Wolken im Laufe des Tages, findet die Sonne dabei auch mal ein paar Locken. Locken ist auch gut, Lücken natürlich.
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4: 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Sehen Sie mal, wie ich mich mit meinem Radio identifiziere.
5: Im Frankfurter Osthafen haben Polizeitaucher seit heute Morgen mehrere Tresore aus dem Main geboren.
6: Vorsicht auf der A7 Kassel Richtung Fulda. Zwischen Niederaula und Hünfeld-Schlitz liegen Rehteile. Nee, Reifenteile auf dem rechten Fahrstreifen. Also vorsichtig fahren da bitte.
5: 60 Jahre Documenta. Kassel feiert an diesem Wochenende 6 Jahrhunderte Weltkunstausstellung.
7: So, dann darf ich mich herzlich besuchen. Besuchen für den Bedank, ja, wunderbar.
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4: 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Mit Dieter Voss am Mikrofon. Schönen guten Morgen.
0: Ah, das ist so herrlich. Jörg Machenbach war im Archiv unterwegs und hat den 6. Oktober 1986 nicht nur gefunden, sondern mitgebracht. Der Start von HR4, wie sich das neue Programm angehört hat, mit was alles angefangen hat, wen wir gehört haben, was gesagt wurde, welcher Titel der erste war und welche Musik dann aufgelegt wurde, das hören wir am Sonntagnachmittag. Ich gratuliere nochmal und schön, dass Sie mit dabei sind.
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6: 15 Uhr. Ragebait ist das Jugendwort des Jahres. Festnahmen in Frankfurt wegen Verdachts auf verbotenes Autorennen. Zweitligist Darmstadt 98 gewinnt gegen Cottbus. Das Wetter mal sonnig, mal bewölkt, meist trocken bis 18 Grad. Mein Name ist Frank Vornert. Das Jugendwort des Jahres heißt Ragebait. Das hat der Verlag Pons Langenscheid auf der Buchmesse in Frankfurt mitgeteilt. Laut Verlag haben sich an der Online-Abstimmung rund 1 Million junge Leute beteiligt, im Alter zwischen 11 und 20 Jahren. HR-Reporter Lars Hofmann.
7: Das Wort Ragebait bedeutet wörtlich übersetzt Wutköder. Es bezeichnet Inhalte in sozialen Medien wie Instagram oder TikTok, die gezielt provozieren. Sandra Spier von Pons Langenscheid sagte auf der Buchmesse in Frankfurt, dass die Wahl für das Jugendwort auf Ragebait gefallen sei, sage viel aus über die aktuelle Empörungskultur. Es zeige aber auch, dass die Jugend die Mechanismen von Social Media verstanden haben. Und vielleicht stecke in der Wahl auch Kritik daran, gezielt zu provozieren, nur um mehr Aufmerksamkeit zu bekommen.
6: In Mecklenburg-Vorpommern ist der Weg frei für Koalitionsverhandlungen über eine rot-rot-grüne Landesregierung. Nach SPD und Linken haben auch die Grünen dafür gestimmt, auf einem kleinen Parteitag in Rostock. Die Koalitionsverhandlungen sollen am Montag beginnen. Bei der Wahl vor knapp 3 Wochen war die AfD zwar stärkste Kraft geworden, aber die anderen 3 Parteien im Schweriner Landtag haben zusammen die Mehrheit. Nach den Wahlniederlagen der CDU bei den jüngsten Landtagswahlen gibt es Diskussionen über die Brandmauer zur AfD. CSU-Vize Weber sagte, das bisherige Konzept sei gescheitert. ARD-Korrespondentin Sabine Henkel.
8: Weber findet es falsch, Anträge der AfD konsequent abzulehnen, wenn die Inhalte mit der Politik der CDU übereinstimmen. Auch Boris Rhein, CDU-Ministerpräsident in Hessen, hatte sich schon dafür ausgesprochen, sich zur AfD ein Stück weit zu öffnen. Inhaltlich will Rhein sich klar abgrenzen, aber er will die in Teilen gesichert rechtsextreme Partei nicht ausgrenzen. Karin Prien, stellvertretende CDU-Vorsitzende, hält dagegen. Sie sagt, wer die Nähe oder sogar eine Zusammenarbeit mit der AfD suche, solle die CDU verlassen.
6: Nach dem Brand in einer Schule im Frankfurter Stadtteil Dornbusch geht die Polizei davon aus, dass das Feuer absichtlich gelegt wurde. In dem betroffenen Gebäudeteil lagerte eine Hilfsorganisation Sachspenden für die Ukraine. Deshalb ermittelt auch der Staatsschutz. Das Feuer war gestern am frühen Morgen ausgebrochen und hatte einen Großeinsatz der Feuerwehr ausgelöst. Verletzt wurde niemand. Verfolgungsjagd in Frankfurt. Die Polizei hat drei junge Männer festgenommen, weil sie mit einem Auto durch den Osten der Stadt gerast sind. Das Fahrzeug war einer Streife aufgefallen, als es viel zu schnell um eine Kurve driftete. Dabei trugen die Insassen schwarze Sturmhauben. Bei der Verfolgungsjagd geriet das Fahrzeug laut Polizei am Mainufer mehrmals auf den Grünstreifen. Dabei seien nur durch Glück keine Menschen verletzt worden. Gegen den Fahrer wird ermittelt. Es besteht der Verdacht auf ein illegales Autorennen. In der zweiten Fußball-Bundesliga hat Darmstadt 98 gegen Cottbus zu Hause gewonnen. Die Lilien siegten mit 3:1. Die weiteren Ergebnisse Magdeburg, Hannover 3:0 und Osnabrück, Dresden 1:1. Das waren die Nachrichten.
9: Danke, Frank.
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9: Ja, heute Nacht gibt's immer mal wieder Schauer. Und Temperaturen gehen runter auf bis 6 Grad. In Griesheim werden 9 erwartet, Vilma 7 und in Helsa 6 Grad. Morgen, der Sonntag, bleibt wechselhaft. Sonne und Wolken und auch mal einen Schauer mit dabei. Dazu auch starker Wind, vereinzelt auch stürmische Böen. Montag geht's dann mit Nebel los. Wenn der weg ist, wird's aber wieder überwiegend sonnig und trocken. Am Dienstag dann mehr Wolken als Sonne. Am Nachmittag ist dann auch Regen oder Nieselregen unterwegs. Die Temperaturen die nächsten Tage so bei 12 bis 17 Grad, teilweise auch rauf bis 19 Grad.
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9: Zuerst eine Warnmeldung. Vorsicht auf der A49 Kassel-Gießen. Zwischen Neuental und Schwalmstadt liegen Gegenstände auf dem linken Fahrstreifen. Vorsicht da. A5 Kassel-Frankfurt. Zwischen Homberg-Ohm und Grünberg 4 Kilometer stockender Verkehr. A44 Dortmund-Kassel zwischen Marsberg und Diemelstadt. 2 Kilometer Stau wegen einer Baustelle. Und die B251 Korbach-Marburg ist zwischen Korbach und Vöhldorf-Itter nach einem Unfall in beiden Richtungen noch immer gesperrt.
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9: Ja. Hallo zusammen, schön, dass Sie da sind. Hoffmann und Hoffmann haben wir. Und die sind ja auch beim Grand Prix, haben sich in die Herzen von so vielen Menschen gesungen. Das war 1983 in München, aber sie haben ja auch vorher schon viel Musik gemacht und ihre Geschichten erzählt mit ihren Titeln. Alles, was ich brauche, bist du. Das war 1979 erzählt. Und jetzt hier, einen schönen Samstag wünsche ich.
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0: Surfing USA, die Beach Boys in HR4 bis 5. Das ist der Samstagnachmittag mit Neuem jetzt von unseren Promis. HR4 bis 5 prominent von Peter Küster. Hallo Peter.
1: Hallo Jens.
0: Und wie?
1: Ach, muss.
0: Und sonst?
1: Freddy Quinn.
0: Hat neulich Geburtstag gehabt.
1: Ja, ist 95 geworden und hat ein ganz besonderes Geschenk bekommen.
0: Von uns einen herzlichen Glückwunsch.
1: Und einen ganz lieben Brief von Heino. Und das, obwohl die beiden 60 Jahre lang nicht miteinander gesprochen haben.
0: Warum das denn?
1: Ach, damals hatte Heino ein Lied von Freddy gesungen. Freddy war mit diesem Lied schon sehr erfolgreich gewesen und leider war Heino noch erfolgreicher als Freddy und da war Freddy sauer und dann haben sie, das war 66, aufgehört miteinander zu reden.
0: Schade.
1: Und 10 Jahre später hat Heino seinen Schal verloren.
0: Was ist?
1: In Rödermark, Oberroden.
0: Was ist los?
1: Ja, und jetzt 51 Jahre später hat eine Frau ihm den Schal zurückgebracht.
0: Und lass mich raten, er passt.
1: Er passt, aber Heino kann sich auch nicht mehr so richtig dran erinnern.
0: Ach was.
1: Aber er weiß noch genau, warum sein Sohn Uwe nichts erben wird von ihm.
0: Was denn das für ein Thema jetzt?
1: Er wollte das nochmal klarstellen, warum er seinem Sohn Uwe nichts vererbt.
0: Weil wir dieses Jahr schon mal drüber gesprochen haben?
1: Es ist so, dass sein Sohn Uwe sich niemals um ihn gekümmert hat.
0: Schade.
1: Aber dafür sein Manager Helmut und dessen Frau und dessen kleine Tochter.
0: Ist ein bisschen wie bei uns beiden. Danke, Peter.
1: Gerne.
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Aktuelle Meldung haben wir aus dem H4-Verkehrszentrum. Achtung Autofahrer, auf der A661 Egelsbach-Oberursel zwischen Frankfurt-Niedereschbach und Bad Homburger Kreuz kommt Ihnen vermutlich ein Fahrzeug entgegen. Bitte in beiden Richtungen äußerst vorsichtig fahren und nicht überholen. Achtung auf der A661 Egelsbach-Oberursel zwischen Frankfurt-Niedereschbach und Bad Homburger Kreuz. Vermutlich ein Falschfahrer. Achtung da.

Wir haben noch einen Falschfahrer. Eine aktuelle Meldung aus dem HR4-Verkehrszentrum. Achtung, auf der B7 Hessisch-Lichtenau-Kassel zwischen Kaufungen und Leipziger Straße in Kassel kommt Ihnen vermutlich ein Fahrzeug entgegen. Bitte da in beiden Richtungen äußerst vorsichtig fahren und nicht überholen. Ich sag's nochmal, Vorsicht auf der B7 Hessisch-Lichtenau-Kassel zwischen Kaufungen und der Leipziger Straße in Kassel, vermutlich ein Falschfahrer. Morgen.

0: Zwei Minuten nach halb vier ist es jetzt.
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0: Zuerst nochmal die Warnmeldungen. Achtung Autofahrer auf der A661 Egelsbach-Oberursel. Zwischen Frankfurt-Niedereschbach und Bad Homburger Kreuz vermutlich ein Falschfahrer. Bitte da in beiden Richtungen äußerst vorsichtig fahren und nicht überholen. Und Achtung auch auf der B7 im Hessisch-Lichtenau-Kassel. Zwischen Kaufungen und der Leipziger Straße in Kassel. Auch da kommt Ihnen vermutlich ein Fahrzeug entgegen, vermutlich ein Falschfahrer. Bitte in beiden Richtungen äußerst vorsichtig fahren und auch da nicht überholen. Und Vorsicht auf der A3 Frankfurt Richtung Würzburg, zwischen Frankfurt Süd und Offenbacher Kreuz. Eine ungesicherte Unfallstelle auf dem Verzögerungsstreifen. Die weitere Meldungen. A5 Frankfurt-Kassel zwischen Obermörlen und Bad Nauheim. 2 Kilometer stockender Verkehr nach einem Unfall auf dem linken Fahrstreifen. A44 Dortmund Richtung Kassel zwischen Marsberg und Diemelstadt. 2 Kilometer Stau wegen einer Baustelle. A49 Kassel-Gießen zwischen Homberg oben Nord und Umtal Dreieck steht ein defekter LKW auf dem linken Fahrstreifen. A66 Wiesbaden-Frankfurt in Höhe Frankfurt-Höchst, Bergungsarbeiten. 2 Fahrstreifen sind da gesperrt. Und A66 Frankfurt Richtung Wiesbaden zwischen Eschborner Dreieck und Frankfurt-Höchst, 2 Kilometer stockender Verkehr.
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0: Hallo. Schön, dass Sie da sind. Schönen guten Tag. Ohne dich schlafe ich heute Nacht nicht ein, habe ich in einer ganz besonderen Version da von Jay Dellalma zusammen mit der Münchner Freiheit. Besame ist das, so nennt sich der Titel. Gleich nach Gitte Henning, tolle Frau und Billy Ocean jetzt. Schönen Samstag.
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Aktuelle Meldungen haben wir aus dem A4-Verkehrsrundum und zwar zwei Entwarnungen für die A661 Egelsbach-Oberursel. Die Gefahr durch einen Falschfahrer zwischen Frankfurt-Niedereschbach und Bad Homburger Kreuz besteht da nicht mehr. Und gleiches gilt für die B7 Heli-Kassel. Die Gefahr durch einen Falschfahrer zwischen Kaufungen und Leipziger Straße in Kassel besteht auch da nicht mehr. Gute Fahrt überall.

0: Ja, tschüss. Sugar, Sugar in H4 bis 5. Matthias Reim hat sich ja angesagt. Am 16., also nächsten Freitag, ist er auf der Bühne zu sehen in Frankfurt in der Jahrhunderthalle. Und aus allen, die durchgekommen sind, haben wir ausgelost, wem wir da hinschicken, wem wir einladen, dabei zu sein. Ingrid aus Frankfurt, Alexandra aus Lautenbach, Anja aus Kaufungen, Edu aus Bernau. Das Konzert ist ausverkauft. Und es waren die letzten Karten, die wir Ihnen geschenkt haben. Wir laden Sie ein, dabei zu sein. Ich wünsche einen ganz tollen Konzertabend. Und natürlich habe ich Matthias Reim dabei. Der kann ja auch ruhig und leise Zeppelin jetzt.
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Aktuelle Meldung aus dem A4-Verkehrszentrum. Vorsicht auf der A49 Kassel-Gießen. Zwischen Borken und Neuental eine ungesicherte Unfallstelle auf dem rechten Fahrstreifen im Baustellenbereich. Ein Unfall mit 6 Fahrzeugen da.

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4: 16 Uhr. Rage Bait ist das Jugendwort des Jahres. Hubig kündigt Gesetzentwurf gegen extremistische Schöffen an. Zweitligist Darmstadt 98 gewinnt gegen Cottbus. Das Wetter mal sonnig, mal bewölkt, meist trocken bis 18 Grad. Mein Name ist Frank Vornhardt. Ragebait ist das Jugendwort des Jahres 2026. Das hat der Verlag Pons Langenscheid auf der Frankfurter Buchmesse bekannt gegeben. Der Begriff bezeichnet Internetinhalte, die gezielt provozieren und Wut auslösen sollen. Ragebait bekam bei der Online-Abstimmung 36,5% der Stimmen. Knapp dahinter lag Peak mit rund 34%, gefolgt von Crashout mit 30%. Nach Angaben des Verlags haben rund 1 Million Jugendliche abgestimmt. Bundesjustizministerin Hubig will verhindern, dass Extremisten die Gerichte als Schöffen unterwandern können. Die Welt am Sonntag berichtet, dass die SPD-Politikerin dazu nächste Woche einen Gesetzentwurf vorlegen will. Aus der Nachrichtenredaktion Ute Mühlbauer.
5: Hubig erklärte dem Bericht zufolge, bei Zweifeln an der Verfassungstreue eines Bewerbers müsse der Schöffenwahlausschuss Hinweisen nachgehen. Dazu könnten auch öffentliche Social-Media-Profile überprüft werden. Weiter kündigte die SPD-Politikerin an, wer bereits zu einer Freiheitsstrafe verurteilt wurde oder zu einer Geldstrafe von mehr als 90 Tagessätzen, dürfe kein Schöffe werden können. Als Schöffen werden ehrenamtliche Richter an Strafgerichten bezeichnet.
4: In Mecklenburg-Vorpommern ist der Weg frei für Koalitionsverhandlungen über eine rot-rot-grüne Landesregierung. Nach SPD und Linken haben auch die Grünen dafür gestimmt, auf einem kleinen Parteitag in Rostock. Die Koalitionsverhandlungen sollen am Montag beginnen. Bei der Wahl vor knapp 3 Wochen war die AfD zwar stärkste Kraft geworden, aber die anderen 3 Parteien im Schweriner Landtag haben zusammen die Mehrheit. Der stellvertretende Parteichef der CSU, Weber, wirbt dafür, die politische Abgrenzung zur AfD aufzuweichen. Der Europapolitiker sagte der Süddeutschen Zeitung, die Politik der Brandmauer sei eine Riesenbelastung für die Union. Aus der Nachrichtenredaktion Heiko Schneider.
6: Weber sagt, in Sachsen und Thüringen müsse die Union in den Landtagen mit ihrer Minderheitsregierung ständig gemeinsam mit linken Parteien abstimmen und dadurch, Zitat, noch linkere Politik machen. Gleichzeitig stelle die AfD-CDU-Inhalte zur Abstimmung. Die CDU sei dann aber gezwungen, dagegen zu votieren. Weber hält das Konzept der Brandmauer insgesamt für gescheitert. So habe die jahrelange Abgrenzung in Frankreich nichts gebracht und Präsident Macron könne im kommenden Jahr von der rechtsextremen Marine Le Pen abgelöst werden.
4: In der 2. Fußball-Bundesliga hat Darmstadt 98 sein Heimspiel gewonnen. Die Lilien siegten mit 3:1 gegen Cottbus. HR-Sportreporter Tim Brockmeier.
7: Kollektives Aufatmen bei den Lilien, die sich durch diesen Sieg erstmal aus dem Keller schießen. Dabei ging es denkbar schlecht los. Nach 4 Minuten schon führten die Gäste, hatten auch in der Folge noch einige gute Möglichkeiten. Vor der Pause aber traf dann Weißhaupt recht überraschend zum 1:1 für Darmstadt. Und so gingen die Lilien mit viel Zuversicht und spielerisch deutlich verbessert in die zweite Hälfte. Die Treffer von Vukotic und Lürs folgerichtig und verdient. Am Ende ein wichtiger 3:1-Sieg, durch den Darmstadt 98 den letzten Tabellenplatz verlässt und für jede Menge Erleichterung sorgt.
4: Die weiteren Ergebnisse: Magdeburg-Hannover 3:0 und Osnabrück-Dresden 1:1. Das waren die Nachrichten.
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8: Ja, mit immer mal wieder Schauer unterwegs heute Nacht. Auch immer wieder Regenschauer bei Temperaturen bis runter auf 6 Grad. Griesheim wird 9 erwartet, Villmar 7, Helsar 6. Der Sonntag bleibt wechselhaft, Sonne und Wolken so im Mix. Und auch mal ein Schauer ist unterwegs und starker Wind. Zum Teil auch stürmische Böen, die es dann geben kann. Montag geht's mit Nebel los. Dann aber überwiegend sonnig und trocken. Dienstag allerdings mehr Wolken als Sonne. Und am Nachmittag ist dann Regen da. Regen oder Nieselregen bei Temperaturen die nächsten Tage von 12 bis 17 Grad. Teilweise auch bis zu 19 Grad.
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8: Eine Warnmeldung haben wir für das Stadtgebiet Frankfurt. Vorsicht auf dem Erich-Ollenhauer Ring zwischen Bernadotte und Ernst-Kahn-Straße. Gefahr durch Steinewerfer auf einer Brücke. Vorsicht auch auf der A49 Kastelgießen zwischen Borken und Neuental. Eine ungesicherte Unfallstelle auf dem rechten Fahrstreifen im Baustellenbereich. Das ist ein Unfall da mit 6 Fahrzeugen. A3, Frankfurt Richtung Würzburg, zwischen Frankfurt Süd und Offenbacher Kreuz, ein Unfall auf dem rechten und mittleren Fahrstreifen. A5, Kassel-Frankfurt, zwischen Bad Nauheim und Obermörlen, 2 Kilometer stockender Verkehr nach einem Unfall auf dem linken Fahrstreifen. A44, Dortmund-Kassel, zwischen Marsberg und Diemelstadt, 2 Kilometer Stau wegen einer Baustelle. A66, Frankfurt-Wiesbaden, zwischen Eschborner Dreieck und Frankfurt-Höchst, 2 Kilometer stockender Verkehr. Die B251 Korbach-Marburg ist zwischen Korbach und Vöhldorf-Itter nach einem Unfall in beiden Richtungen noch immer gesperrt.
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8: Ja, hallo zusammen. Schön, dass Sie da sind. Am Anfang einer neuen Liebe. Tolles Lied. Tolle Frau ist von Paola. Gleich nach Cats, Let's Dance, es darf getanzt werden.
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0: Das ist HR4 bis 5, das ist der Samstagnachmittag mit Reinhard Maihertz. Er hat es nämlich wieder getan. Ein Album fertig produziert. Das ist das 30. Album und es ist aus dem Stand auf Platz 1 der Albumcharts eingestiegen, was ein Rekord ist. Der Berliner ist damit nämlich der älteste deutsche Künstler, der es je an die Spitze der Hitparaden für Alben gestanden hat. Herzlichen Glückwunsch. Und er hat es auch wieder getan, ein Lied vom und übers Fliegen zu singen. Delta Echo Lima Victor Juliet. So heißt der Titel und das ist eine Kennung eines Luftfahrzeugs, also eines Flächenflugzeugs, einer Cessna. Und es soll aber keine Wiederholung von über die Wolken, über den Wolken sein, obwohl die Luftaufsichtsbaracke wieder drin vorkommt. Es ist eher so ein Gruß an das alte Lied. Also hören wir mal zu, ob er da ankommt, wo er hinfliegen will mit der Delta Echo Lima Victor Juliet. Reinhard Maihertz.
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Katja Epstein in HR4. Fußball wird gespielt, Halbzeit haben wir. Union Berlin gegen Elversberg 0-0. Augsburg führt zu Hause gegen Bayern München mit 1-0. Mainz Leverkusen 2-2. Paderborn Stuttgart 0-1. Und Hoffenheim gegen den HSV 1-1. Die Halbzeitergebnisse der Bundesliga.

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1: Und eine aktuelle Meldung aus dem HR4-Verkehrszentrum. Vorsicht auf der A49 Kassel-Gießen zwischen Neustadt und Stadtallendorf-Nord liegen Plastikteile auf der Fahrbahn. Vorsicht da.

0: 2 Minuten nach 4:30 ist es.
1: Das Neueste aus unserem Verkehrszentrum.
0: 6 Meldungen haben wir. Vorsicht auf der A49 Kassel-Gießen. Zwischen Neustadt und Stadtallendorf Nord liegen Plastikteile auf der Fahrbahn. Vorsicht da. Die weiteren Meldungen. A3 Frankfurt-Würzburg zwischen Frankfurt Süd und Offenbacher Kreuz. Ein Unfall auf dem rechten und mittleren Fahrstreifen. A44 Dortmund-Kassel zwischen Marsberg und Diemelstadt. 2 Kilometer Stau wegen einer Baustelle. A49 Kassel-Gießen zwischen Wabern und Neuental. 2 Kilometer Stau nach einem Unfall mit 6 Fahrzeugen. A66 Frankfurt Richtung Wiesbaden zwischen Eschborner Dreieck und Frankfurt Höchst. 2 Kilometer stockender Verkehr. Die B251 Korbach-Marburg ist zwischen Korbach und Vöhldorf-Itter nach einem Unfall in beiden Richtungen noch immer gesperrt.
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0: Tja, wir gehen ein bisschen in die Disco. Kommen Sie mit? Mit Olivia Newton-John zusammen mit John Travolta. Gleich nach Christian Leis. Herbert Grönemeyer haben wir. Und Cascades. Rhythm of the Rain. Kriege ich Knoten in die Zunge. Der Rhythmus vom Regen. Ich wünsche einen schönen Samstag.
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0: Das war der Samstagnachmittag, HR 40 bis 5. Mit Jens Schulenburg. Jascha Kömer wippt nebenan die ganze Zeit mit.
1: Ich mach die Hüften schon mal warm.
0: Ja. In der Disco lässt sich gut tanzen und es geht mit dir genauso weiter.
1: Richtig. Und vor allem auch mit ihren Musikwünschen. Zum Feiern am Samstagabend. Schlagerparty@ard.de oder kostenfrei anrufen. 0800 4x die 7 und die 224. Und Jens, du tanzt bestimmt auch mit, oder?
0: Ist selbstverständlich. Vor allen Dingen lege ich jetzt noch einen auf, der bei keiner Party fehlen darf. Marianne Rosenberg. Er gehört zu mir. Ich wünsche einen schicken Abend, ein tolles Wochenende.

Eine aktuelle Meldung aus dem HR4-Verkehrszentrum. Vorsicht auf der A661 Egelsbach-Oberursel. Zwischen Bräungesheimer Friedberger Landstraße und Bräungesheimer Dreieck. Eine ungesicherte Unfallstelle im Kurvenbereich. Achtung da.

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5: 17 Uhr. Bundesregierung will weiter keinen Diesel in Russland kaufen. Schwere Überschwemmungen in Süditalien. Zweitligist Darmstadt 98 gewinnt gegen Cottbus. Das Wetter: in der Nacht vereinzelt Schauer, 9 bis 5 Grad, morgen wechselhaft 11 bis 17 Grad. Mein Name ist Frank Wornert. Die Bundesregierung will weiter keinen Diesel in Russland kaufen. Ein Regierungssprecher sagte, man halte an den Sanktionen fest, die wegen des Ukraine-Kriegs gegen Russland verhängt wurden. US-Präsident Trump hatte dagegen angekündigt, die Sanktionen zeitweise aufzuheben, um Diesel von Russland zu kaufen. ARD-Hauptstadtkorrespondentin Birte Sönnigsen.
6: Die Entscheidung der USA habe die Regierung zur Kenntnis genommen, sagt Regierungssprecher Stefan Cornelius, und macht deutlich, dass Deutschland die Ukraine weiter in ihrem Abwehrkampf unterstützen wird. Außerdem werde die diplomatische Arbeit an einer Friedenslösung fortgesetzt. Seit 2023 sind russisches Öl und Rohölprodukte durch die Europäische Union sanktioniert. Seitdem beziehe Deutschland kein Öl oder Ölprodukte mehr aus Russland, heißt es aus dem Wirtschaftsministerium.
5: In Mecklenburg-Vorpommern ist der Weg frei für Koalitionsverhandlungen über eine rot-rot-grüne Landesregierung. Nach SPD und Linken haben auch die Grünen dafür gestimmt, auf einem kleinen Parteitag in Rostock. Die Koalitionsverhandlungen sollen am Montag beginnen. Bei der Wahl vor knapp 3 Wochen war die AfD zwar stärkste Kraft geworden, aber die anderen 3 Parteien im Schweriner Landtag haben zusammen die Mehrheit. Heftige Gewitter und Starkregen haben in Süditalien Überschwemmungen und Erdrutsche verursacht. In Teilen von Kalabrien, Kampanien und Apulien gilt die zweithöchste Zivilschutzwarnstufe. ARD-Korrespondentin Anna Giordano.
7: Stark betroffen ist der Ort Melito di Porto Salvo an der Südspitze Kalabriens, wo der Regen in den letzten Stunden sturzflutartig gefallen ist. Laut Polizei sind Fahrzeuge ins Meer gespült worden und Mauern eingestürzt. In Neapel mussten einige Bewohner ihre Häuser wegen eines Erdrutsches verlassen. Auch auf den Äolischen Inseln, die zu Sizilien gehören, flutete der Regen Keller. Autos blieben im Schlamm stecken.
5: Ragebait ist das Jugendwort des Jahres 2026. Das hat der Verlag Pons Langenscheid auf der Frankfurter Buchmesse bekannt gegeben. Der Begriff bezeichnet Internetinhalte, die gezielt provozieren und Wut auslösen sollen. Ragebait bekam bei der Online-Abstimmung 36,5% der Stimmen. Knapp dahinter lag Peak mit rund 34%, gefolgt von Crashout mit 30%. Nach Angaben des Verlags haben rund 1 Million Jugendliche abgestimmt. In der 2. Fußball-Bundesliga hat Darmstadt 98 sein Heimspiel gewonnen. Die Lilien siegten mit 3:1 gegen Cottbus. HR-Sportreporter Tim Brockmeier.
8: Kollektives Aufatmen bei den Lilien, die sich durch diesen Sieg erstmal aus dem Keller schießen. Dabei ging es denkbar schlecht los. Nach 4 Minuten schon führten die Gäste, hatten auch in der Folge noch einige gute Möglichkeiten. Vor der Pause aber traf dann Weishaupt recht überraschend zum 1:1 für Darmstadt. Und so gingen die Lilien mit viel Zuversicht und spielerisch deutlich verbessert in die 2. Hälfte. Die Treffer von Vukotic und Lürs folgerichtig und verdient. Am Ende ein wichtiger 3:1-Sieg, durch den Darmstadt 98 den letzten Tabellenplatz verlässt und für jede Menge Erleichterung sorgt.
5: Die weiteren Ergebnisse: Magdeburg-Hannover 3:0 und Osnabrück-Dresden 1:1. Das waren die Nachrichten.
9: Das Wetter für Deutschland. Sonne und Wolken wechseln sich heute Abend ab. Dazu gibt es vor allem im Norden immer mal wieder auch einen Schauer zwischendurch. Und in der Nacht regnet es dann zum Teil auch mal länger. Und die Temperaturen gehen zurück auf 11 Grad an der Nordsee und bis auf 5 Grad in Oberfranken. Morgen wechseln sich dann weiter Sonne und dicke Wolken ab. Dazu ist es sehr windig und zum Teil auch regnerisch. Nur im Süden von Deutschland bleibt es trocken. Und am Montag legen wir mit Nebel los, und wenn der dann weg ist, gibt's einen Mix aus Sonne und Wolken, und zum Wochenanfang bleibt's trocken. Das Neueste aus unserem Verkehrszentrum. Bitte Vorsicht auf der A661 Egelsbach Richtung Oberursel. Zwischen Frankfurt-Friedberger Landstraße und dem Bräungesheimer Dreieck eine ungesicherte Unfallstelle im Kurvenbereich. Stadtgebiet Frankfurt. Vorsicht bitte auf der Rosa-Luxemburg-Straße. Zwischen Dillenburger Straße und Ollenhauer Ring befindet sich eine Person auf der Fahrbahn. Die A3 Passau Richtung Nürnberg ist zwischen Straubing und Kirchroth nach einem Unfall gesperrt. Der Rettungshubschrauber ist dort im Einsatz. A66 Frankfurt Richtung Wiesbaden. Zwischen Eschborner Dreieck und Frankfurt Höchst 2 Kilometer Stau auf dem rechten Fahrstreifen. B176 Sömmerda-Bad Langensalza. Zwischen dem Abzweig nach Andisleben und Dachwig in beiden Richtungen Fahrbahnsperrung nach einem Unfall. Und die B251 Korbach-Marburg ist zwischen Korbach und Fülldorf-Itter nach einem Unfall in beiden Richtungen gesperrt.
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9: Schönen Samstag. Ich freue mich sehr auf die Party heute mit Ihnen. Mitmachen können Sie jederzeit per Mail schlagerparty@ard.de oder Sie rufen mich kostenfrei an unter der 0800 4x die 7 und die 224. Überraschen Sie Ihre Liebsten mit einem netten Gruß am Samstag, vielleicht ja auch zum Geburtstag oder was auch immer ansteht. Ich freue mich auf Ihre Anrufe und Nachrichten. Und wenn Sie ein Alibi für diesen Samstagabend brauchen, sagen Sie auch gern kurz Bescheid. Dann würden Beatrice Egli und ich uns darum kümmern.
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0: Das ist auch so ein Lied, wo man ganz wunderbar eng umschlungen mit seinen Liebsten tanzen kann. Enrique Iglesias in der ARD Schlagerparty. Und nur weil man eng umschlungen tanzt, braucht man ja trotzdem noch genug Freiheit, um sich auch zu bewegen, ne? So durchs Leben irgendwie. Und ich habe so das Gefühl, dass in manchen Musikwünschen so eine gewisse Doppeldeutigkeit drin steckt.
1: Hannelore Zimmermann aus Nörten. Ich wünsche mir für meinen Mann, das kannst du mir nicht verbieten, von Bernd Spier.

Tanja Lasch. Sie ist zu jung. Da muss man echt ganz genau hinhören bei dem Titel. Sie singt da, bei unserem ersten Kuss war sie gerade 3 und sie kennt die Backstreet Boys nicht. Ja, das an sich ist ja schon ein Skandal, ne? Und den hier, der jetzt kommt, kennen wir alle. Das ist Tarik. Oder wie er auf der Bühne heißt, Jay Khan.

0: Ja, die Schlagerparty am Samstag. Jetzt ist es gleich 5:30.
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0: Heute an diesem Samstag wird wieder gegen den Ball getreten. Die Nachmittagspartien sind so gut wie alle durch. Wir gucken auf die Ergebnisse. FC Union Berlin gegen SV Elversberg. 1:0 steht's am Ende. Dann FC Augsburg gegen Bayern München. War eine sehr spannende Partie. 2:2 steht's am Ende. Ist es ausgegangen. FSV Mainz 05, Bayer Leverkusen 3:4. Der SC Paderborn gegen VfB Stuttgart 0:2 und TSG Hoffenheim HSV 2:3. Und heute Abend um 18.30 Uhr trifft dann RB Leipzig auf Eintracht Frankfurt. Jetzt kurz nach 5:30 das Neueste aus unserem Verkehrszentrum. Und da bitte Vorsicht auf der A5 Frankfurt Richtung Darmstadt. Zwischen Frankfurter Kreuz und Zeppelinheim liegen Gegenstände auf dem mittleren Fahrstreifen. Dann Vorsicht auf der A13 Schönefelder Kreuz Richtung Dresden. Zwischen Ortrand und Schönborn eine ungesicherte Unfallstelle und es sind Personen auf der Fahrbahn unterwegs. Dann Vorsicht auf der A661 Egelsbach Richtung Oberursel. Zwischen Frankfurt-Friedberger Landstraße und dem Bräungesheimer Dreieck eine ungesicherte Unfallstelle im Kurvenbereich. Wir schauen, was sonst so los ist und gucken auf die A3 Passau Richtung Nürnberg. Die ist zwischen Straubing und Kirchroth nach einem Unfall weiterhin gesperrt. Der Rettungshubschrauber ist noch immer im Einsatz. A66 Frankfurt Richtung Wiesbaden. Zwischen Eschborner Dreieck und Frankfurt Höchst 2 Kilometer Stau auf dem rechten Fahrstreifen. Und B176 Sömmerda Bad Langensalza. Zwischen dem Abzweig nach Andiesleben und Dachwig. In beiden Richtungen Behinderungen nach einem Unfall.
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0: Jetzt tu doch nicht so, als könntest du tanzen. Wie oft habe ich diesen Satz schon gehört? Ja, ich habe einfach gern Spaß auf der Tanzfläche. Ne? Ich tanze auf Partys gern irgendwie vor mich hin, aber so richtig tanzen mit Tanzschritten, ja, es ist schwierig mit der Koordination. Also jedes Mal, wenn ich mit jemandem tanze, bin ich kurz davor, meinem Gegenüber irgendwie die Füße zu brechen, weil ich da drauf latsche. Also ich habe nicht nur große Füße, ich setze meine Füße auch gern mal entgegengesetzt der Richtung, in die man sie eigentlich nicht setzen sollte. Sieht lustig aus, aber immerhin macht's Spaß und genau den wollen wir hier am Samstagabend.

0: Na, guck mal an. Egon kann tanzen. Der Fernando Express in der ARD Schlagerparty. Ich stöber schon die ganze Zeit in ihren Musikwünschen, die bis jetzt so reingekommen sind. Also da ist schon einiges dabei an Ideen. Unter der 0800 4x die 7 und die 224 können Sie uns Ihre Musikwünsche und Grüße auf unseren Anrufbeantworter sprechen. Die Nummer ist kostenfrei. 0800 4x die 7 und die 224. Oder Sie mailen einfach kurz an schlagerparty@ard.de.
1: Einen wunderschönen guten Tag, liebes H4-Team. Hier ist der Uwe Fürst aus Osterode am Harz. Ich würde mich sehr freuen, wenn ihr einen Titel spielen könntet von Michael Heck, Immer wieder du. Der macht gute Laune und passt richtig auch in das Programm von euch mit hinein. Ich grüße auf diesem Wege alle, die mich kennen. Ich mach's kurz und knapp und bleibe Ihnen und Ihren Sender auch weiterhin gewogen. Also, Ihr Uwe Fürst aus Osterode am Harz.

die ARD-Schlagerparty mit Ihren Musikwünschen. Per Sprachnachricht über WhatsApp unter 069 155 und 4x4 oder per Mail an schlagerparty@ard.de.

0: Nick P., das Meer, der Wind und du in der ARD-Schlagerparty. Ja, der Wind peitscht uns heute ganz schön ins Gesicht, besonders so Richtung Meer, ne, im Norden. Ist der perfekte Abend, um sich drin gemütlich zu machen oder halt einfach eine Party zu feiern, ne, wird einem ja automatisch warm. Sarina aus Breitscheid hat gemailt an schlagerparty@ard.de und sie schreibt: Ich bin dann wohl heute Abend allein zu Hause, weil meine Verabredung ganz kurzfristig doch keine Zeit hat. Ja, dann feiere ich halt allein, steht hier. Ne? Und das ist genau die richtige Einstellung, Sarina. Wobei der nächste Märchenprinz ist ja schon da, ne? Sarina hat sich nämlich ERV gewünscht. Mal schauen, ob es gleich an der Tür klopft.
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0: für alle, die ihre Stimme mal so richtig schön in die Höhe treiben wollen. Modern Talking, Sherry Sherry Lady in der ARD Schlagerparty. Und gleich Oliver Heidt. Ein Engel kommt auf uns zu und die Limo-Stange ist schon angeschraubt. David Hasselhoff habe ich gleich außerdem noch. Und wenn Sie noch einen Musikwunsch haben, dann gerne mailen an schlagerparty@ard.de. Jetzt geben wir erstmal ab zu den Nachrichten und bringen uns erstmal auf den aktuellen Stand.
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2: 18 Uhr. Bundesregierung will weiter kein Diesel in Russland kaufen. Weg für Koalitionsverhandlungen in Mecklenburg-Vorpommern ist frei. FC Bayern spielt unentschieden in Augsburg. Das Wetter in der Nacht vereinzelt Schauer bei 9 bis 5 Grad, morgen wechselhaft und 11 bis 17 Grad. Mein Name ist Thomas Krüger. Die Bundesregierung hält an den EU-Sanktionen gegen Russland fest, auch was Dieselkraftstoff betrifft. Das hat Regierungssprecher Cornelius mitgeteilt. Auch eine Sprecherin des Wirtschaftsministeriums hat gesagt, Deutschland werde kein russisches Öl oder Ölprodukte kaufen. Gestern hat US-Präsident Trump mitgeteilt, dass er mit dem russischen Staatschef Putin einen Deal gemacht hat. Russland liefere eine bestimmte Menge Diesel an den Weltmarkt und an die USA. Dadurch könnten die Preise sinken. Die Bundesregierung lehnt den neuen Vorschlag für den nächsten EU-Haushalt als inakzeptabel ab. Die irische Ratspräsidentschaft will den Etat um rund 8% kürzen. Bundeskanzler Merz fordert aber deutlich stärkere Einsparungen. Deutschland gehört wie einige andere Staaten zu den Nettozahlern. Aus Brüssel ARD-Korrespondentin Katrin Schmidt.
3: Streit deutet sich auch an um die Frage, wo gespart wird. Besonders stark reduziert hat die irische Ratspräsidentschaft nun die Töpfe, die die Bundesregierung gestärkt sehen will, nämlich etwa für Wettbewerbsfähigkeit, Forschung und Verteidigung. Dagegen werden die traditionell größten Milliardentöpfe des EU-Haushalts für Landwirtschaft und Regionalförderung geschont. Am Donnerstag werden die Verhandlungen über den neuen EU-Haushalt, der Grundlage für die Arbeit und die Prioritäten der EU ist, beim Gipfel der Staats- und Regierungschefs in Brüssel weitergeführt.
2: In Mecklenburg-Vorpommern ist der Weg frei für Koalitionsverhandlungen über eine rot-rot-grüne Landesregierung. Nach SPD und Linken haben auch die Grünen dafür gestimmt, auf einem kleinen Parteitag in Rostock. Die Koalitionsverhandlungen sollen am Montag beginnen. Bei der Wahl vor knapp 3 Wochen war die AfD zwar stärkste Kraft geworden, aber die anderen 3 Parteien im Schweriner Landtag haben zusammen die Mehrheit. Ragebait ist das neue Jugendwort des Jahres. Wörtlich übersetzt bedeutet es Wutköder. Das hat der Pons Langenscheid Verlag auf der Buchmesse in Frankfurt mitgeteilt. An der Online-Abstimmung haben sich laut Verlag 1 Million Jugendliche beteiligt. HR-Reporter Lars Hofmann.
4: Sandra Spier von Pons Langenscheid sagte auf der Buchmesse in Frankfurt, dass die Wahl für das Jugendwort auf Ragebait gefallen sei, sage viel aus über die aktuelle Empörungskultur. Es zeige aber auch, dass die Jugendlichen die Mechanismen von Social Media verstanden haben. Das Wort Peak auf Platz 2 bedeutet, dass etwas das Beste sei. Crashout auf Platz 3 wird verwendet, wenn jemand völlig aus der Fassung gerät oder ausrastet. Es kann ernsthaft oder auch ironisch gemeint sein.
2: In der Fußball-Bundesliga ist es Bayern München nicht gelungen, Borussia Dortmund von der Tabellenspitze zu verdrängen. Beim FC Augsburg spielten die Bayern unentschieden 2:2. Taufik Khalil.
5: Die Münchner liegen schon nach 8,4 Sekunden hinten nach dem Anstoß. Der Rückpass zu Neuer, der vertändelt den Ball. Fellhauer macht das schnellste Tor der Ligageschichte. Erst in der 55. Minute ist es dann Saibari mit dem Ausgleich. 2:1 durch Ribeiro 10 Minuten später und dann noch einmal Nene Braun 10 Minuten vor dem Ende mit den weiteren Treffern. Am Ende 2:2. Das Spiel war spektakulär.
2: Die weiteren Ergebnisse: Hoffenheim HSV 2:3, Mainz Leverkusen 3:4, Union Berlin Elversberg 1:0 und Paderborn Stuttgart 0:2. Das waren die Nachrichten.
0: Das Wetter für Deutschland. Sonne und Wolken wechseln sich heute Abend noch ab. Dazu gibt es vor allem im Norden immer wieder Schauer zwischendurch. Und in der Nacht regnet es dann zum Teil auch mal länger und die Temperaturen gehen zurück auf 11 Grad an der Nordsee und bis auf 5 Grad in Oberfranken. Morgen wechseln sich weiter Sonne und dicke Wolken ab. Dazu ist es sehr windig und zum Teil auch regnerisch. Nur im Süden von Deutschland bleibt es trocken. Und am Montag legen wir mit Nebel los und dann, ja, gibt es so einen Mix aus Sonne und Wolken. Zum Wochenanfang bleibt es dann erstmal trocken. Das Neueste aus unserem Verkehrszentrum. Die A3 Passau Richtung Nürnberg ist zwischen Straubing und Kirchroth nach einem Unfall gesperrt. A4 Dresden Richtung Chemnitz zwischen Berbersdorf und Hainichen liegen nach einem Unfall Fahrzeugteile auf der Fahrbahn. A66 Frankfurt Richtung Wiesbaden zwischen Eschborner Dreieck und Frankfurt Höchst 2 Kilometer Stau auf dem rechten Fahrstreifen. Die B7 Jena Richtung Erfurt ist zwischen Linderbach und Erfurt-Linderbach nach einem Unfall vollgesperrt. Und B176 Sömmerda-Bad Langensalza zwischen dem Abzweig nach Andisleben und Dachweg in beiden Richtungen immer noch Behinderungen nach einem Unfall.
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0: Schönes Wochenende und herzlich willkommen zu Deutschlands größter Party. Die feiern wir jeden Samstag bis Mitternacht, natürlich mit Ihren Musikwünschen und Grüßen. Was ist bei Ihnen heute so los? Was haben Sie vor? Haben Sie sich vielleicht sogar schon auf dem Sofa eingekuschelt, weil Ihnen zu kalt ist? Oder gehen Sie heute noch zur großen Party? Sagen Sie gerne Bescheid per Mail an schlagerparty@ard.de oder schicken Sie mir gerne eine WhatsApp-Sprachnachricht unter 069 155 und 4x die 4. So, und ich weiß, ich habe eben Oliver Heid versprochen, aber mir ist gerade beim Einlegen der CD die CD kaputt gegangen. Das tut mir sehr leid, deswegen habe ich Ersatz beschafft. Für die Engel von Oliver Frank. Den hören wir jetzt stattdessen.
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0: Die ARD-Schlagerparty am Samstag mit Sonja Liebing, die diese Woche eine kleine Träne verdrücken musste, weil ihre jüngste Tochter für 4 Tage weg war. Zum allerersten Mal auf Klassenfahrt. Ja, das ist nicht nur für die Kinder aufregend, auch für die Eltern, wie man merkt. Aber von Tränen wollen wir heute Abend hier absolut nichts wissen. Wir feiern eine Party. Und damit auch allen klar wird, dass keiner allein sein muss, hat sich Charlotte ein Lied bestellt.
1: Guten Tag, hier ist Charlotte Romig aus Waldmischelbach. Ich wünsche mir von Roy Black das Lied Du bist nicht allein und wünsche damit alle, die mich kennen und mögen.

Alvaro Soler bringt Stimmung in die Bude in der ARD Schlagerparty. Und wenn es um Liebe geht, dann sind wir ja alle irgendwie Experten. Auch wenn Simone das irgendwie anzweifelt. Was weißt du schon von Liebe?

0: Bernhard Brink in der ARD Schlagerparty um 7:01. Das Neueste aus unserem Verkehrszentrum. Drei Meldungen habe ich. Die A3 Passau Richtung Nürnberg ist zwischen Straubing und Kirchroth nach einem Unfall gesperrt. Dadurch aktuell 6 Kilometer Stau. A4 Dresden Richtung Chemnitz zwischen Berbersdorf und Hainichen liegen nach einem Unfall noch immer Fahrzeugteile auf der Fahrbahn. Und A66 Frankfurt Richtung Wiesbaden zwischen Eschborner Dreieck und Frankfurt Höchst 2 Kilometer Stau auf dem rechten Fahrstreifen.
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0: Schönen guten Abend. Wir feiern zusammen das Wochenende. Ich habe das Schlagzeug schon in Position gebracht. Eine dicke Trommel haben wir auch schon dazugestellt, denn Barry Blue braucht die gleich. So, und weil ich ein kleiner Schussel bin und die CD von Oliver Heidt wie ein Engel kaputt gemacht habe, habe ich uns den neuen Titel von Oliver Heidt besorgt. Via Romantica. Wir holen uns das typische italienische Lebensgefühl nach Hause.
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Barry Blue, Dancing on a Saturday Night. Jawohl, das ist der Plan in der ARD-Schlagerparty. So, und spätestens jetzt ist der Moment da, wo sich alle auf den Tisch stellen oder mindestens mal auf die Bierbank, ich selbst eingeschlossen. Silvia Gerhold möchte zum Geburtstag gratulieren. Die ARD Schlagerparty ist ja eine Produktion von HR4 für die MDR Schlagerwelt, BR Schlager und NDR Schlager. Aber diese Woche dürfen wir von HR4 uns mal ein klein wenig in den Vordergrund drängen, denn HR4 ist diese Woche 40 Jahre alt geworden und ganz, ganz viele wünschen sich heute Abend Titel mit der 40 im Namen. Also wirklich unglaublich viele Nachrichten sind da gekommen. So, natürlich dürfen da auch die Flippers nicht fehlen. Silvia schreibt, Hallihallo Jascha, passend zu eurem 40. Jubiläum würde ich mich sehr, sehr, sehr doll über Olaf den Flipper freuen. 40 Jahre die Flippers, dem ganzen Team alles Liebe und Gute für die nächsten Jahre. Grüße gehen damit auch an Heike, Jürgen, Rosi und Matze. Vielen lieben Dank, ja dann viel bitteschön.

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1: Hier ist die ARD-Schlagerparty am Samstagabend. Ich habe eine aktuelle Meldung aus unserem Verkehrszentrum. Vorsicht auf der A67 Darmstadt-Mönchhof-Dreieck. Zwischen Rüsselsheimer Dreieck und Rüsselsheim-Ost sind Personen auf der Fahrbahn unterwegs. Dort bitte entsprechend aufpassen. Und ich habe es eben schon gesagt, heute begegnen mir außergewöhnlich viele 40s in den Mails. Also die Zahl 40. Und natürlich auch in den Anrufen, die hier so eintrudeln. Das hat einen Grund, ich habe es eben erzählt. HR4 ist diese Woche 40 geworden und wir feiern das heute Abend so ein bisschen auch zusammen in MDR Schlagerwelt. BR Schlager, NDR Schlager und natürlich auch in HR4. Und der Björn hat gemailt, ich wünsche mir von Brunner und Brunner, wir sind alle über 40, schreibt vielen Dank. Ja, ich bedanke mich auch an der Stelle für all die lieben Glückwünsche und natürlich ist dafür auch angerufen worden für genau dieses Lied.
2: Hallo Jascha und liebes Team. Hier ist die Nadine aus Habichtswald. Alles Liebe und Gute zu eurem 40-jährigen Jubiläum. Passend dazu würde ich mich auf Brunner und Brunner freuen. Wir sind alle über 40.
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1: 19 Uhr. Bundesregierung will weiter kein Diesel in Russland kaufen. Schwere Schäden nach Unwettern in Süditalien. FC Bayern spielt unentschieden in Augsburg. Das Wetter? In der Nacht vereinzelt Schauer bei 9 bis 5 Grad, morgen wechselhaft 11 bis 17 Grad. Mein Name ist Thomas Krüger. Die Bundesregierung hält an den EU-Sanktionen gegen Russland fest, auch was Dieselkraftstoff betrifft. Das hat Regierungssprecher Cornelius mitgeteilt. Auch eine Sprecherin des Wirtschaftsministeriums hat gesagt, Deutschland werde kein russisches Öl oder Ölprodukte kaufen. Gestern hatte US-Präsident Trump mitgeteilt, dass er mit dem russischen Staatschef Putin einen Deal gemacht hat. Russland liefere eine bestimmte Menge Diesel an den Weltmarkt und die USA. Dadurch könnten die Preise sinken. Die Bundesregierung lehnt den neuen Vorschlag für den nächsten EU-Haushalt als inakzeptabel ab. Die irische Ratspräsidentschaft will den Etat um rund 8% kürzen. Bundeskanzler Merz fordert deutlich stärkere Einsparungen. Deutschland gehört wie einige andere Staaten zu den Nettozahlern. Aus Brüssel ARD-Korrespondentin Katrin Schmidt.
2: Streit deutet sich auch an um die Frage, wo gespart wird. Besonders stark reduziert hat die irische Ratspräsidentschaft nun die Töpfe, die die Bundesregierung gestärkt sehen will, nämlich etwa für Wettbewerbsfähigkeit, Forschung und Verteidigung. Dagegen werden die traditionell größten Milliardentöpfe des EU-Haushalts für Landwirtschaft und Regionalförderung geschont. Am Donnerstag werden die Verhandlungen über den neuen EU-Haushalt, der Grundlage für die Arbeit und die Prioritäten der EU ist, beim Gipfel der Staats- und Regierungschefs in Brüssel weitergeführt.
1: Unwetter in Süditalien. Heftige Gewitter und starker Regen haben Überschwemmungen, Erdrutsche, Verkehrsbehinderungen und Stromausfälle ausgelöst. Besonders betroffen ist die Südspitze Kalabriens. Dort hat sturzflutartiger Regen Straßen überschwemmt und mit Schlamm und Geröll bedeckt. Laut Polizei wurden Autos ins Meer gespült. Zwei Menschen wurden schwer verletzt. Die Unwettergefahr bestehe noch bis in die Nacht hinein. Rund anderthalb Wochen nach ihrer gescheiterten Hinrichtung im US-Bundesstaat Tennessee hat Christa Pike das Krankenhaus verlassen. Laut ihren Anwälten wurde sie in das Gefängnis zurückgebracht, in dem sie seit über 30 Jahren inhaftiert war. Dort werde sie weiterhin medizinisch versorgt. Pikes Fall hatte für Aufsehen gesorgt, weil sie die erste Frau seit mehr als 200 Jahren gewesen wäre, die in Tennessee hingerichtet worden wäre. Sie überlebte den Hinrichtungsversuch trotz zweier verabreichter Injektionen. In der Fußball-Bundesliga hat es der FC Bayern München nicht geschafft, die Tabellenspitze zu erobern. Beim FC Augsburg spielte der Tabellenzweite unentschieden 2:2. ARD-Sportreporter Taufik Kadil.
3: Schon nach 8,4 Sekunden führt der FCA nach schwerem Manuel Neuer Patzer direkt nach dem Anstoß Fellhauer mit dem schnellsten Treffer der Liga-Geschichte. Die Bayern müssen mit dem Ausgleich dann bis zur 55. Minute warten, bis Saibari endlich ins Tor trifft. Nur 9 Minuten später ist wieder der FCA vorne durch Ribeiro. Aber die Bayern gleichen durch Nene Braun nochmal aus. Mehr geht dann trotz bester Möglichkeiten und 3 Abseitstore nicht. Die Münchner verpassen damit die Tabellenspitze.
1: Außerdem spielten Hoffenheim, Hamburger SV 2:3, Mainz, Leverkusen 3:4, Union Berlin, Elversberg 1:0 und Paderborn, Stuttgart 0:2. Das waren die Nachrichten.
4: Das Wetter für Deutschland. Es geht am besten mit einem Regenschirm im Norden von Deutschland in diesen Abend, denn es kann immer mal wieder nass werden. In der Nacht regnet es dann zum Teil auch mal länger und die Temperaturen gehen zurück auf 11 Grad an der Nordsee und bis auf 5 Grad in Oberfranken. Morgen wechseln sich dann weiter Sonne und dicke Wolken ab im Tagesverlauf. Dazu ist es sehr windig und zum Teil auch regnerisch. Nur im Süden von Deutschland bleibt es trocken. Am Montag legen wir dann erstmal mit einer Schippe Nebel los. Und wenn der weg ist, gibt es einen Mix aus Sonne und Wolken. Und zum Wochenanfang bleibt es trocken. Das Neueste aus unserem Verkehrszentrum. Bitte Vorsicht erstmal auf der A3 Köln-Frankfurt. Zwischen Limburg Süd und Bad Camberg befindet sich ein Reh auf dem Standstreifen. Dann Vorsicht auf der A67 Darmstadt-Mönchhof-Dreieck. Zwischen Rüsselsheimer Dreieck und Rüsselsheim-Ost sind Personen auf der Fahrbahn unterwegs. Die A3 Passau Richtung Nürnberg ist zwischen Straubing und Kirchroth nach einem Unfall weiterhin gesperrt. Aktuell gibt es 4 Kilometer Stau. A4 Dresden Richtung Chemnitz. Zwischen Berbersdorf und Hainichen liegen nach einem Unfall Fahrzeugteile auf der Fahrbahn. Es ist nur ein Fahrstreifen für Sie frei. Und die A71 Schweinfurt Richtung Suhl ist zwischen Mellrichstadt und Rentwertshausen nach einem Unfall gesperrt. Dadurch aktuell 2 Kilometer Stau.
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4: Das stimmt. Schönen guten Abend. Wir feiern Deutschlands größte Party. Und das Schöne ist, jeder kann ja so feiern, wie er oder sie es möchte. In der Küche, im Auto oder wenn man will auch auf dem Couchtisch. Man muss halt nur aufpassen, dass man nicht in die Schale mit den Chips reintritt.
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Cool and the Gang sind das in der ARD-Schlagerparty am Samstag. Das ist für jeden DJ eine Herausforderung, ne? Was spielt man denn nach so einer coolen Nummer, damit die Leute weiter tanzen? Also da muss man schon so eine Partygranate wie Gigi Anderson zünden, oder?

0: Was Liebe alles kann. Annemarie Alfeld weiß es und Helga weiß es auch.
1: Hallo, hier spricht Frau Helga Klöckner aus Münster-Altheim. Bitte spielen Sie mir heute von Die Freunde, Frank Cordes und Hansi Süßenbach das Lied Ich habe mich wieder neu in dich verliebt.
0: Helga, Grüße zu Ihnen. Das machen wir gern.

0: das Neueste aus unserem Verkehrszentrum um 7:58. Die A3, Passau Richtung Nürnberg, ist zwischen Straubing und Kirchroth nach einem Unfall weiterhin gesperrt. Dadurch 4 Kilometer Stau. A4, Dresden Richtung Chemnitz, zwischen Berbersdorf und Hainichen liegen nach einem Unfall immer noch Fahrzeugteile auf der Fahrbahn und es ist nur ein Fahrstreifen für Sie frei. Und die A71, Schweinfurt Richtung Suhl, ist zwischen Mellrichstadt und Rentwertshausen nach einem Unfall gesperrt, dadurch aktuell 2 Kilometer Stau.
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0: Jetzt bringen wir die Herzen schön zum Überkochen. Wie es ist, frisch verliebt zu sein, wissen wir alle. Aber wie sich so ein Miteinander nach 7 Jahren Beziehung anfühlt, das kann schon sehr unterschiedlich sein. Man spricht ja gern vom verflixten 7. Jahr. Und Cimino Rossi singt sogar davon.
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0: Das kann ich bestätigen. Hier ist die ARD-Schlagerparty am Samstagabend. Ich freue mich sehr, dass Sie mit dabei sind. So ein Kindheitstraum von mir ist, ich wollte ja schon immer mal zaubern. Und dafür habe ich mir genau jetzt einen Zauberstab besorgt. So einen Hut habe ich hier noch. Und ein Meerschweinchen habe ich auch mitgebracht. Das halte ich jetzt gerade ins offene Mikrofon. Ja, nicht aufregen, nicht aufregen. So, das stecke ich jetzt in den Hut rein. Und zauber das jetzt weg. So, ich schwing kurz den Zauberstab. So. Ist weg. Ist jetzt blöd, ne? Können Sie nicht sehen. Aber ist wirklich so. Ich kann zaubern. Glauben Sie mir. Ich habe am besten gelernt bei Ramon Roselli.
1: Hallo, hier ist Anja Unger aus Limburg. Ich wünsche mir heute von Ramon Roselli das neue Lied Zaubertrick. Ich wünsche euch allen ein schönes Wochenende.

Ach schön, Saskia Leppin hat uns ihr schönstes Lächeln in der ARD-Schlagerparty mitgebracht. Ich gehe jetzt auch mit einem dicken, breiten Lächeln. Das hat mir sehr viel Spaß gemacht mit Ihnen heute. Die Party geht selbstverständlich weiter bis Mitternacht. Jascha Köhmann mein Name. Ich wünsche ein schickes Wochenende. Montag.

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1: Um 20 Uhr mit Thomas Krüger. Kein Diesel aus Russland, das gilt für die Bundesregierung nach wie vor. Ein Regierungssprecher hat klargestellt, man halte sich an die EU-Sanktionen, auch nach der Vereinbarung der USA mit Russland. ARD-Hauptstadtkorrespondentin Birte Sönnichsen.
2: Auch eine Sprecherin von Wirtschaftsministerin Katharina Reiche sagt, dass Deutschland weiter uneingeschränkt an den Sanktionspaketen gegen Russland festhalten will. Die USA wollen vorübergehend Sanktionen gegen russischen Diesel aufheben. US-Präsident Trump hatte nach einem Gespräch mit dem russischen Präsidenten Wladimir Putin verkündet, dass Russland hunderttausende Tonnen an Diesel für die USA und den Weltmarkt bereitstellen wird.
1: In der saudischen Hauptstadt Riad ist wieder der internationale Flughafen angegriffen worden. Wie die Luftfahrtbehörde des Landes bestätigte, hat es Verletzte gegeben. Der Flugbetrieb sei eingestellt worden. Nach Medienberichten soll ein Passagierterminal getroffen worden sein. Der Flughafen war schon letzte Woche Ziel von Angriffen. Dazu hatte sich die Houthi-Miliz aus dem Jemen bekannt. Die Lufthansa hat wegen der unsicheren Lage seit vorgestern alle Flüge nach Riad eingestellt. Heftige Gewitter und Starkregen haben in Süditalien Überschwemmungen und Erdrutsche verursacht. In Teilen von Kalabrien, Kampanien und Apulien gilt die zweithöchste Zivilschutzwarnstufe. ARD-Korrespondentin Anna Giordano.
3: Stark betroffen ist der Ort Melito di Porto Salvo an der Südspitze Kalabriens, wo der Regen in den letzten Stunden sturzflutartig gefallen ist. Laut Polizei sind Fahrzeuge ins Meer gespült worden und Mauern eingestürzt. In Neapel mussten einige Bewohner ihre Häuser wegen eines Erdrutsches verlassen. Auch auf den Äolischen Inseln, die zu Sizilien gehören, flutete der Regen Keller. Autos blieben im Schlamm stecken.
1: Verfolgungsjagd in Frankfurt. Die Polizei in Frankfurt hat drei junge Männer festgenommen, weil sie mit einem Auto durch den Osten der Stadt gerast sein sollen. Das Fahrzeug war einer Streife aufgefallen, als es viel zu schnell um eine Kurve driftete. Dabei trugen die Insassen schwarze Sturmhauben. Gegen den Fahrer wird ermittelt. Es besteht der Verdacht auf ein illegales Autorennen. In der Fußball-Bundesliga hat der FC Bayern München unentschieden gespielt. Beim FC Augsburg kam der Tabellenzweite nicht über ein 2:2 hinaus. Außerdem spielten Hoffenheim, Hamburger SV 2:3, Mainz, Leverkusen 3:4, Union Berlin, Elversberg 1:0 und Paderborn, Stuttgart 0:2. Das waren die Nachrichten. Das Wetter. In der Nacht nur im Osten Deutschlands eher trocken, ansonsten oft Schauer und auch mal länger Regen. Zuerst im Nordwesten und am Alpenrand, später dann auch in der Mitte und im Süden. Abkühlung auf 10 bis 4 Grad. Morgen im Norden Schauer und Gewitter, sonst trocken bis 18 Grad. Die Zeit 20.03 Uhr.
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1: Vorsicht auf der A3 Köln-Frankfurt. Zwischen Limburg-Süd und Bad Camberg befindet sich eine Katze auf der Fahrbahn. Die A3 Passau Richtung Nürnberg ist zwischen Straubing und Kirchroth nach einem Unfall gesperrt, dadurch 4 Kilometer Stau. Und A3 Frankfurt Richtung Würzburg zwischen Frankfurt Süd und Offenbacher Kreuz, 4 Kilometer Stau wegen Bergungsarbeiten, es sind nur die beiden linken Fahrstreifen frei.
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Ja, hallo, hier ist Sonja Rudolf aus Bebra und ich wünsche mir Forever and Never von Demis Russo. Und ich grüße den Daniel Rudolf, die Doris Holzwart, vielen lieben

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Ja, guten Tag. Hier ist Helmut Wissner aus Etzdorfer Bund Wermershausen. Ich wünsche mir von der Gruppe Brennholz ein Sommer wie damals zum Abschluss.

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1: Uhr mit Thomas Krüger. In der saudischen Hauptstadt Riad ist wieder der internationale Flughafen angegriffen worden. Der Flugbetrieb wurde vorübergehend eingestellt. ARD-Korrespondentin Nina Amin.
2: Am Abend teilte die saudische Zivilluftfahrtbehörde mit, bei dem Angriff auf den King Khalid-Flughafen habe es Verletzte gegeben. Das Ausmaß auch der Zerstörungen werde derzeit ermittelt. Augenzeugen berichteten von Explosionen, von vielen Verletzten und zahlreichen Rettungswagen, die vor Ort im Einsatz sind.
1: Die jemenitischen Houthi-Rebellen hatten diese Woche den Flughafen mehrmals angegriffen. Zum heutigen Angriff hat sich noch niemand bekannt. Die Dieselvereinbarung von US-Präsident Trump mit dem russischen Präsidenten Putin wird den Preis für Sprit wohl nicht drücken. Zu diesem Ergebnis kommt das Institut der deutschen Wirtschaft. Auch der Verband der Mineralölbranche sagt, die Vereinbarung habe weder Auswirkungen für die deutschen Autofahrer noch für den Weltmarkt. Die EU-Außenbeauftragte Kallas kritisiert, einzig Russland profitiere davon. Der Deal mit Trump verschaffe Moskau zusätzliche Einnahmen, um Krieg gegen die Ukraine zu führen. Unwetter in Süditalien. Heftige Gewitter und starker Regen haben Überschwemmungen, Erdrutsche, Verkehrsbehinderungen und Stromausfälle ausgelöst. Besonders betroffen ist die Südspitze Kalabriens. Dort hat sturzflutartiger Regen Straßen überschwemmt und mit Schlamm und Geröll bedeckt. Laut Polizei wurden Autos ins Meer gespült. Zwei Menschen wurden schwer verletzt. In Wiesbaden ist heute ein Stück Bahngeschichte zu Ende gegangen. Am Hauptbahnhof wurde der Intercity 1 verabschiedet. Die letzten Züge dieser Baureihe sind heute zum letzten Mal gefahren. Von Hamburg und München ging es nach Wiesbaden. Nach 55 Jahren ist jetzt Schluss. RB Leipzig deklassiert Eintracht Frankfurt in der Fußball-Bundesliga. Die Sachsen gewannen zu Hause mit 6:0. Die ersten 4 Tore fielen schon vor der Pause. ARD-Sportreporter Thorsten vom Wege.
3: Nach dem Wechsel wurde es etwas ruhiger, aber nur etwas. Nusa in der 54. machte den 5. Treffer und der eingewechselte Gomez in der 89. Tor Nummer 6. Die Frankfurter hatten auch ihre Möglichkeiten, scheiterten aber immer wieder an Van der Voort und waren in der Deckung einfach viel zu luftig, um die Leipziger zu weniger Möglichkeiten kommen zu lassen. Das Spiel hätte gut und gern auch 8:2 enden können. Aber wie im Vorjahr kriegt Frankfurt das halbe Dutzend beim Besuch in Sachsen.
1: Außerdem spielten Augsburg-München 2:2, Hoffenheim-Hamburg 2:3, Mainz-Leverkusen 3:4, Union-Berlin-Elversberg 1:0 und Paderborn-Stuttgart 0:2. Das waren die Nachrichten. Das Wetter. In der Nacht nur im Osten Deutschlands eher trocken, ansonsten regnerisch, Abkühlung auf 10 bis 4 Grad. Morgen im Norden Schauer, im Süden trocken bis 18 Grad. Die Zeit 21.03 Uhr. A3 Passau Richtung Nürnberg. Zwischen Straubing und Kirchroth 5 Kilometer
4: das
1: Stau.
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1: Es ist nur ein Fahrstreifen frei. A5 Frankfurt Richtung Kassel. Zwischen Bad Homburger Kreuz und Rastplatz Schäferborn 2 Kilometer Stau wegen einer Baustelle. Es ist nur ein Fahrstreifen frei. Im weiteren Verlauf der A5 zwischen Friedberg und Obermörlen 2 Kilometer Stau wegen eines brennenden Pkw. Auch hier ist nur ein Fahrstreifen frei. Die A45 Dortmund Richtung Gießen ist zwischen Wilnsdorf und Haiger-Burbach wegen einer Nachtbaustelle bis 6 Uhr gesperrt.
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1: Hallo, hier ist die Irmtraut aus Stadt Allendorf. Ich wünsche mir und dem Herbert ein Leben lang ist nicht lang. Von Peter Maffay und Johannes Oerding und grüße recht herzlich die Hörer. Danke.

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Ja, hier ist der Jens Neudinger aus Frankfurt-Griesheim. Ich wünsche mir von Led Alteen dein Lied und ich grüße ganz herzlich die Nicole Rauschenbach, ihre Schwester Melanie und alle, die mich kennen und mögen.

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1: Um 22 Uhr mit Thomas Krüger. US-Präsident Trump hat offen gefordert, den ukrainischen Präsidenten Selenskyj abzulösen. Trump sagte, Selenskyj hätte den Krieg mit Russland schon mehrmals beenden können, habe dies aber nicht getan. ARD-Washington-Korrespondentin Anne Schneider.
2: Ich denke, es ist Zeit, dass die Ukraine einen neuen Präsidenten bekommt, sagte Trump. Das Land brauche einen Staatschef, der verhandlungsbereit sei. Die Äußerungen fielen einen Tag nach Trumps umstrittenem Dieselabkommen mit Russland. Aus Kiew kam daraufhin heftige Kritik. Der Deal untergrabe die Sanktionen des Westens. Trump hielt dagegen und machte die Ukraine mitverantwortlich für die angespannte Lage auf dem weltweiten Dieselmarkt. Deren Angriffe auf russische Raffinerien hätten das Angebot verknappt.
1: In der saudischen Hauptstadt Riad ist wieder der internationale Flughafen angegriffen worden. Der Flugbetrieb wurde vorübergehend eingestellt. ARD-Korrespondentin Nina Amin.
3: Am Abend teilte die saudische Zivilluftfahrtbehörde mit, bei dem Angriff auf den King Khalid-Flughafen habe es Verletzte gegeben. Das Ausmaß auch der Zerstörungen werde derzeit ermittelt. Augenzeugen berichteten von Explosionen, von vielen Verletzten und zahlreichen Rettungswagen, die vor Ort im Einsatz sind.
1: Die jemenitischen Houthi-Rebellen hatten diese Woche den Flughafen mehrmals angegriffen. Zum Angriff heute hat sich noch niemand bekannt. In Wiesbaden ist heute ein Stück Bahngeschichte zu Ende gegangen. Am Hauptbahnhof wurde der Intercity 1 verabschiedet. Die letzten Züge dieser Baureihe sind heute zum letzten Mal gefahren. Von Hamburg und München ging es nach Wiesbaden. Nach 55 Jahren ist jetzt Schluss. In der Nähe von Korbach im Kreis Waldeck-Frankenberg ist eine Frau bei einem Frontalzusammenstoß ums Leben gekommen. Zwei weitere Menschen wurden auf der Bundesstraße 252 schwerst verletzt, drei andere schwer. Das hat die Polizei mitgeteilt. Insgesamt waren 9 Menschen und 4 Autos an dem Unfall beteiligt. Der genaue Hergang ist noch unklar. RB Leipzig hat mit einem 6:0-Spektakel in der Fußball-Bundesliga gegen Eintracht Frankfurt gewonnen. Durch den klaren Sieg im Abendspiel klettern die Sachsen auf Platz 5 der Tabelle. Die Eintracht rutscht ab auf den 13. Platz. Vorher hatten gespielt Augsburg, München 2:2, Hoffenheim, Hamburg 2:3, Mainz, Leverkusen 3:4, Union Berlin, Elversberg 1:0 und Paderborn, Stuttgart 0:2. Das waren die Nachrichten. Das Wetter. In der Nacht nur im Osten Deutschlands eher trocken, ansonsten oft Schauer und auch mal länger Regen. Zuerst im Nordwesten und am Alpenrand, später dann auch in der Mitte und im Süden. Abkühlung auf 10 bis 4 Grad. Morgen besonders im Norden Schauer und kurze Gewitter, im übrigen Deutschland eher trocken, windig bei 11 bis 18 Grad. Die Zeit 22.03 Uhr.
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1: Vorsicht auf der A60 Mainz Richtung Rüsselsheim. Zwischen Rüsselsheim-Königstetten und Rüsselsheimer Dreieck steht ein defektes Auto auf dem rechten Fahrstreifen. Dort sind auch Leute auf der Fahrbahn. Vorsicht auf der B70 Meppen Richtung Rheine. Zwischen Meppen-Zentrum Helte und Meppen steht ein defektes Fahrzeug. Vorsicht auf der A3 Würzburg Richtung Nürnberg. Zwischen Kitzingen-Schwarzach und Wiesentheid sind Radfahrer unterwegs. Und Vorsicht auf der A9 Nürnberg Richtung München zwischen Pfaffenhofen und Allershausen befindet sich eine ungesicherte Unfallstelle. Vorsicht auf der A66 Frankfurt Richtung Fulda. Zwischen Bad Orb-Wächtersbach und Bad Sodensalmünster liegt ein totes Tier auf dem mittleren Fahrstreifen. Vorsicht auf der A92 Deggendorf Richtung München. Zwischen Moosburg Süd und Erding liegt ein Unterlegkeil. Und Vorsicht bitte auf der A99 München Nord Richtung München Südwest. Im Dreieck München-Feldmoching in der Überleitung zur A92 Richtung Deggendorf befindet sich eine ungesicherte Unfallstelle. Zum Schluss die A1 Lübeck Richtung Fehmarn ist zwischen Lehnsahn und Oldenburg Süd wegen Bergungsarbeiten bis ca. 20 Uhr gesperrt. Die Umleitung führt über die U95. Und noch neu hereingekommen die A1 Lübeck-Hamburg ist zwischen Kreuz Hamburg-Ost und Dreieck Nordelbe wegen Bauarbeiten bis Montag 5 Uhr in beiden Richtungen gesperrt. Hier gibt es eine Umleitung. Die A1 Osnabrück-Bremen ist zwischen Vechta und Kloppenburg wegen Brückenarbeiten bis Montag früh in beiden Richtungen gesperrt. Auch hier eine Umleitung. Und die A5 Frankfurt Richtung Kassel zwischen Bad Homburger Kreuz und Rastplatz Schäferborn. 2 Kilometer Stau wegen einer Baustelle. Hier ist nur ein Fahrstreifen frei.
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1: Hallo, hier ist die Lara aus Hohenfilling. Ich wünsche mir von den Amigos das Lied Du bist der helle Wahnsinn für meinen Opa ganz liebe Grüße.

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Wir sind Christel und Christel aus Münster bei Dieburg. Ich wünsche mir für meinen Bruder und dessen Frau zur diamantenen Hochzeit das Lied Hurra, wir leben noch. Und Grüße von allen Geschwistern. Und wir haben sie ganz doll lieb.

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1: Uhr mit Thomas Krüger. US-Präsident Trump hat offen gefordert, den ukrainischen Präsidenten Selenskyj abzulösen. Trump sagte, Selenskyj hätte den Krieg mit Russland schon mehrmals beenden können, habe dies aber nicht getan. ARD-Washington-Korrespondentin Anne Schneider.
2: Ich denke, es ist Zeit, dass die Ukraine einen neuen Präsidenten bekommt, sagte Trump. Das Land brauche einen Staatschef, der verhandlungsbereit sei. Die Äußerungen fielen einen Tag nach Trumps umstrittenem Dieselabkommen mit Russland. Aus Kiew kam daraufhin heftige Kritik. Der Deal untergrabe die Sanktionen des Westens. Trump hielt dagegen und machte die Ukraine mitverantwortlich für die angespannte Lage auf dem weltweiten Dieselmarkt. Deren Angriffe auf russische Raffinerien hätten das Angebot verknappt.
1: In der saudischen Hauptstadt Riad ist wieder der internationale Flughafen angegriffen worden. Dutzende Menschen wurden nach Krankenhausangaben verletzt, einige schwer. Der Flugbetrieb wurde vorübergehend eingestellt. Die jemenitischen Houthi-Rebellen hatten diese Woche den Flughafen mehrmals angegriffen. Zum Angriff heute hat sich noch niemand bekannt. In Mecklenburg-Vorpommern können übermorgen die konkreten Verhandlungen über eine rot-rot-grüne Landesregierung beginnen. Nach SPD und Linken haben auch die Grünen heute dafür gestimmt. Bei der Wahl vor knapp 3 Wochen war die AfD zwar stärkste Kraft geworden, aber die anderen 3 Parteien im Schweriner Landtag haben zusammen eine Mehrheit. In der Nähe von Korbach im Kreis Waldeck-Frankenberg ist eine Frau bei einem Frontalzusammenstoß ums Leben gekommen. 2 weitere Menschen wurden auf der Bundesstraße 252 schwerst verletzt, 3 andere schwer. Das hat die Polizei mitgeteilt. Insgesamt waren 9 Menschen und 4 Autos an dem Unfall beteiligt. Der genaue Hergang ist noch unklar. Debakel für Eintracht Frankfurt in der Fußball-Bundesliga. Das Team verlor bei RB Leipzig mit 0:6. Die ersten 4 Tore fielen schon vor der Pause. ARD-Sportreporter Thorsten vom Wege.
3: Die Hessen ihrerseits brauchten bis zur 20. Minute, wurden dann stärker, scheiterten aber mehrfach aus aussichtsreichen Positionen am bärenstarken Belgier Van de Voort im Kasten der Sachsen. Auch im zweiten Abschnitt wurde es nicht besser. Adi Hütter hatte zwar von 3er- auf 4er-Kette umgestellt, gegen die individuelle Klasse eines Nusa beim 5. Gegentor half aber auch das nicht. Und der 6. Treffer durch den eingewechselten Gommis wurde von den Gästen begleitet. Verteidigt wurde jedenfalls nicht.
1: Außerdem spielten Augsburg-München 2:2, Hoffenheim-Hamburg 2:3, Mainz-Leverkusen 3:4, Union-Berlin-Elversberg 1:0 und Paderborn-Stuttgart 0:2. Das waren die Nachrichten. Das Wetter. In der Nacht nur im Osten Deutschlands trocken, ansonsten eher Schauer und auch mal länger Regen. Zuerst im Nordwesten und am Alpenrand, später dann auch in der Mitte und im Süden. Abkühlung auf 10 bis 4 Grad. Die Zeit 23.03 Uhr.
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1: Vorsicht bitte auf der A1 Hamburg Richtung Bremen. Zwischen Rastplatz Bockel und Stuckenborstel liegt ein Tier auf der Fahrbahn. Vorsicht auf der A5 Kassel Richtung Frankfurt. Zwischen Friedberg und Bad Homburger Kreuz befindet sich eine ungesicherte Unfallstelle nach einem Wildunfall im Kurvenbereich. Vorsicht in beiden Richtungen auf der A7 Hamburg-Flensburg. Zwischen Hamburg-Bahrenfeld und Volkspark sind Leute auf der Fahrbahn. Vorsicht auf der A9 Nürnberg Richtung Halle-Leipzig. Zwischen Dittersdorf und Triptis liegt ein Wildschwein. Vorsicht im Kreis Limburg-Weilburg. Auf der Kreisstraße zwischen Hauptstraße und Albach sind Leute auf der Fahrbahn. Und Vorsicht in beiden Richtungen auf der A31 Emden-Leer. Zwischen Riepe und Nermoor laufen Rehe. Vorsicht im Kreis Oberallgäu auf der B19 zwischen Waltenhofen Süd und Herzmanns steht ein defektes Auto und es sind Personen auf der Fahrbahn. Und Vorsicht auf der B304 Wasserburg am Inn Richtung Freilassing zwischen Matzing und Herbstorp befindet sich eine ungesicherte Unfallstelle.
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Die Chiara aus dem schönen Frankenland wünscht sich von Wolfgang Petri: Gestern war Bronze, heute ist Silber, morgen ist Gold. Besten Dank.

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0: Um 0 Uhr mit Thomas Krüger. US-Präsident Trump hat die Ablösung des ukrainischen Staatschefs Selenskyj gefordert und ein Ende der Angriffe auf russische Ölraffinerien. Trump sagte, Selenskyj habe mehrmals die Gelegenheit gehabt, den Krieg mit Russland zu beenden, dies aber nicht getan. Hintergrund sind hohe Dieselpreise, wegen denen Trump in den USA unter Druck geraten ist. Trotz bestehender Sanktionen hatte er gestern mit Russlands Präsident Putin Diesellieferungen vereinbart. In der saudischen Hauptstadt Riad ist wieder der internationale Flughafen angegriffen worden. Der Flugbetrieb wurde vorübergehend eingestellt. ARD-Korrespondentin Nina Amin.
1: Am Abend teilte die saudische Zivilluftfahrtbehörde mit, bei dem Angriff auf den King Khalid Flughafen habe es Verletzte gegeben. Das Ausmaß auch der Zerstörungen werde derzeit ermittelt. Augenzeugen berichteten von Explosionen, von vielen Verletzten und zahlreichen Rettungswagen, die vor Ort im Einsatz sind.
0: Die jemenitischen Houthi-Rebellen hatten diese Woche den Flughafen mehrmals angegriffen. Zum Angriff heute hat sich noch niemand bekannt. Die CDU sucht ab heute Mittag bei einer Führungsklausur in Berlin nach Wegen aus ihrer Krise. Das zweitägige Treffen war angesetzt worden, nachdem die CDU Ende September in Mecklenburg-Vorpommern erstmals aus einem Landtag geflogen war. Bei der Klausur dürfte es auch um den Umgang mit der AfD gehen. In der Nähe von Korbach im Kreis Waldeck-Frankenberg ist eine Frau bei einem Frontalzusammenstoß ums Leben gekommen. Zwei weitere Menschen wurden auf der Bundesstraße 252 schwerst verletzt, drei andere schwer. Das hat die Polizei mitgeteilt. Insgesamt waren 9 Menschen und 4 Autos an dem Unfall beteiligt. Der genaue Hergang ist noch unklar. Debakel für Eintracht Frankfurt in der Fußball-Bundesliga. Das Team verlor bei RB Leipzig mit 0:6. Die ersten 4 Tore fielen schon vor der Pause. ARD-Sportreporter Thorsten vom Wege.
2: Die Hessen ihrerseits brauchten bis zur 20. Minute, wurden dann stärker, scheiterten aber mehrfach aus aussichtsreichen Positionen am bärenstarken Belgier Van de Voort im Kasten der Sachsen. Auch im zweiten Abschnitt wurde es nicht besser. Adi Hütter hatte zwar von Dreier- auf Viererkette umgestellt, gegen die individuelle Klasse eines Nusa beim 5. Gegentor half aber auch das nicht. Und der 6. Treffer durch den eingewechselten Gommis wurde von den Gästen begleitet. Verteidigt wurde jedenfalls nicht.
0: Außerdem spielten Augsburg-München 2:2, Hoffenheim-Hamburg 2:3, Mainz-Leverkusen 3:4, Union-Berlin-Elversberg 1:0 und Paderborn-Stuttgart 0:2. Im Abendspiel der zweiten Bundesliga hat der VfL Wolfsburg beim 1. FC Nürnberg 4:4 gespielt. Das waren die Nachrichten. Das Wetter. In der Nacht nur im Osten Deutschlands eher trocken. Ansonsten oft Schauer und auch mal länger Regen, Abkühlung auf 10 bis 4 Grad. Die Zeit 0.03 Uhr.
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1: Um 1 Uhr mit Gabriela Kühne. US-Präsident Trump hat einen Führungswechsel in der Ukraine verlangt. Zudem forderte Trump ein Ende der Angriffe auf russische Ölraffinerien. Aus der Nachrichtenredaktion Ilka Staroste.
2: Der US-Präsident macht die Ukraine für den Anstieg des Dieselpreises verantwortlich. Das sorgt vor den Kongresswahlen am 3. November für erheblichen Ärger in der Bevölkerung. Trump hatte daher gestern verkündet, trotz bestehender Sanktionen Diesel aus Russland zu kaufen. Selenskyj hatte die Vereinbarung kritisiert und sie als Investition in die russische Kriegskasse bezeichnet. Deutschland hat seine Unterstützung für die Ukraine nochmal bekräftigt. Regierungssprecher Cornelius sagte, man arbeite gemeinsam mit den europäischen Partnern an weiteren Strafmaßnahmen gegen Russland.
1: In Mecklenburg-Vorpommern zeichnet sich eine rot-rot-grüne Regierungsbildung ab. SPD, Linke und Grüne haben beschlossen, am Montag Koalitionsverhandlungen aufzunehmen. SPD-Landeschefin und Ministerpräsidentin Schwesig, Linken-Landeschef Herbst und Grünen-Landeschefin Müller wollen die Gespräche führen. Vorangegangen waren zweiwöchige Sondierungen. Bei der Landtagswahl am 20. September war die AfD stärkste Kraft geworden. Mit 32 Sitzen hat sie aber keine Mehrheit im Schweriner Landtag. SPD, Grüne und Linke kommen gemeinsam auf 39 Sitze. Bei einem erneuten Angriff auf den internationalen Flughafen der saudischen Hauptstadt Riad sind 12 Menschen getötet worden. Die Behörden melden außerdem mehr als 300 Verletzte. Einige schweben demnach in Lebensgefahr. Nach Angaben aus Diplomatenkreisen hatte die Houthi-Miliz im Jemen eine Rakete abgefeuert. Der Flugbetrieb wurde vorerst eingestellt. Bereits am Donnerstag wurde der Flughafen von Riad getroffen. Auch da gab es Tote. RB Leipzig hat im Bundesliga-Topspiel gegen Eintracht Frankfurt einen 6:0 Kantersieg gefeiert. Aus der Sportredaktion Florian Neuhaus.
3: Mann des Abends war der Leipziger Christopher Nkunku. Der Franzose schoss in der ersten Hälfte einen Hattrick. Leipzig springt in der Tabelle auf Rang 5, Frankfurt ist 13. Der FC Bayern kam in Augsburg nicht über ein 2:2 hinaus und kassierte dabei das schnellste Tor der Bundesliga-Geschichte. Nach 8,4 Sekunden traf Robin Fellhauer nach einem Patzer von Manuel Neuer. Außerdem gewann Leverkusen 4:3 in Mainz, Stuttgart mit 2:0 in Paderborn und Union Berlin mit 1:0 gegen Elversberg. Der HSV drehte bei der TSG Hoffenheim das Spiel und siegte Last Minute mit 3:2.
1: Das waren die Nachrichten. Das Wetter in Deutschland. Bewölkt an der Nordsee und den Alpen Schauer, teils gewittrig, Tiefstwerte 11 bis 5 Grad. Am Tage örtlich etwas Regen, im Norden Gewitter möglich, später freundlicher. Maximal 9 Grad im Bayerischen Vogtland bis 17 Grad am Oberrhein. Es ist 1:03 Uhr.
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1: Um 2 Uhr mit Gabriela Kühne. US-Präsident Trump hat die Ablösung des ukrainischen Präsidenten Selenskyj gefordert. Russland begrüßte die Äußerungen Trumps als ikonisch und historisch. Aus Washington, Anne Schneider.
2: Ich denke, es ist Zeit, dass die Ukraine einen neuen Präsidenten bekommt, sagte Trump. Das Land brauche einen Staatschef, der verhandlungsbereit sei. Selenskyj hätte den Krieg mit Russland schon mehrfach beenden können, habe dies aber nicht getan. Die Äußerungen fielen einen Tag nach Trumps umstrittenem Dieselabkommen.